Erinnerungsarbeit hat Monrovia auf seinem Debütalbum Bloodline geleistet und daraus war auch dieser Song eben Rust, ein Herzstück in den Late Night Sounds. Zu denken, dass man mehr Zeit hat, als man hat, das ist ein Thema, das sich durch das neue Album der Folkmusikerin Wallis Bird zieht, I Can See Your House From Here. Wallis Bird kommt aus Irland, lebt in Berlin und hat dieses Album erstmals selbst produziert. Um Trauer geht es, persönliche, weil ein naher Freund gestorben ist und auch um eine übergeordnete Form von Trauer. Das heißt aber nicht, dass einen dieses Album irgendwie runterzieht. Trotz seiner dunkleren Gedankenlage versprüht dieses Werk auch Optimismus und ist das, was Wallis Bird als mitfühlende Kunst beschreibt. Sie sieht den Tod als intensiven Spiegel des Lebens. In den Songs gibt es Offenheit, Anregungen zum Nachdenken, sanfte Erinnerungen und Verbundenheitsgefühl. Musikalisch bewegt es sich zwischen Folk, Pop und Rock. Und eindringlich ist auch dieser Song Two Trees, Neues von Wallis Bird.

Aus Belgien kommen Dressed Like Boys, das war ihr Song Healing und sie sind bei den Herzstücken in den Late Night Sounds auf MDR Kultur, Bayern 2, SR Kultur und Bremen 2. Die kanadische Musikerin Alison Russell hatte mal wieder Zeit, sich so richtig um eigene Musikprojekte zu kümmern, denn sie hat gerade ihre Arbeit am Broadway beendet. Ihr neues Album heißt In the Hour of Chaos, geprägt von vielen Kollaborationen, unter anderem mit Norah Jones oder Sarah Watkins. Es geht darum, um Freude, um Verbundenheit und die Kraft der Musik, um Heilung. Da ist kein Licht ohne Schatten und Blues und Melancholie sind für Alison Russell gewissermaßen aktivierte Traurigkeit. Und die neuen Songs sollen einfach Lebensbegleiter sein in allen Situationen, in denen Musik so mit uns ist. Zusammen mit Joy Oladokun und Julie Williams hat Alison Russell den Song No Springtime aufgenommen.

0: No Springtime, neue Musik von Alison Russell zusammen mit Joy Aladokun und Jolly Williams. Ein Herzstück hier in den Late Night Sounds. Und gleich noch eine Zusammenarbeit. Eine, die vielleicht eher unerwartet war. Getroffen haben sich Mumford & Sons und Gracie Abrams 2025 im Studio. Und man kann sich das so vorstellen, da werden Songs gehört, man redet über Texte und Musik und dann hat die Band Gracie Abrams eingeladen, auf einem der neuen Songs zu singen. Aus so ein bisschen Mitsingen im Hintergrund wurde dann ein richtiges Duett. Die raue Folk-Attitüde von Mumford & Sons verbindet sich mit dem Pop-Flair von Gracie Abrams. Badlands.
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Die Joseph Parsons Band mit No More und davor gab's Musik von Will Stratton, Do You Love Where You Live. Herzstücke gibt's gerade im gemeinsamen Musikabend Late Night Sounds und mit dabei sind SR Kultur, Bremen 2, MDR Kultur und Bayern 2. Was fällt Ihnen eigentlich so bei Rosen ein? Nicht dran denken, dass vielleicht Gartenarbeit anstehen könnte, sondern vielleicht eher an die Farben, an den Duft, die Vielfalt, die Dornen und das Flair zwischen rustikal und sehr elegant. Und sie sind robuster, als man denkt. Roses heißt das neue Album vom New Yorker Duo Widowspeak. Musik, die auch die kleinen Dinge in den Blick nimmt. Musik, für die man sich so ein bisschen Zeit nehmen muss, sehr atmosphärisch und auch so ein bisschen wie Rosen. Wenn man denkt, es wird zu duftig und verträumt, ratscht man sich an einem Dorn oder in diesem Fall, wenn die Stimme von Molly Hamilton einen gerade in Traumwelten entführt, grätscht das markante Gitarrenspiel von Robert Earl Thomas dazwischen. Widowspeak mit Hourglass.

Die Joseph Parsons Band mit No More und davor gab es Musik von Will Stratton, Do You Love Where You Live. Herzstücke gibt's gerade im gemeinsamen Musikabend Late Night Sounds und mit dabei sind SR Kultur, Bremen 2, MDR Kultur und Bayern 2. Was fällt Ihnen eigentlich so bei Rosen ein? 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Roses

heißt das neue Album vom New Yorker Duo Widowspeak. Musik, die auch die kleinen Dinge in den Blick nimmt. Musik, für die man sich so ein bisschen Zeit nehmen muss, sehr atmosphärisch und auch so ein bisschen wie Rosen. Wenn man denkt, es wird zu duftig und verträumt, ratscht man sich an einem Dorn. Oder in diesem Fall, wenn die Stimme von Molly Hamilton einen gerade in Traumwelten entführt, grätscht das markante Gitarrenspiel von Robert Earl Thomas dazwischen. Widowspeak mit Hourglass.

0: Es sind eindringliche Songs, die Sean McConnell macht, finde ich. Leave the Light On war das hier in den Herzstücken in den Late Night Sounds. Jetzt aber mal so ein bisschen Sommergefühl mit Michael Franks. Einer der Musiker, die irgendwann mal zu mir gekommen sind. In diesem Fall sage ich das Stichwort Mixtape, eines Studienkollegen. Da war Michael Franks dabei und ich habe mich irgendwie in diese entspannten, lässigen Songs so ein bisschen verliebt, in diese freundliche Stimme, die immer mal wieder nach den ganz hundertprozentig richtigen Tönen tastet, sagen wir es mal so. Aber er hat seinen Stil, er ist authentisch und man reist doch sehr gern mit ihm in schönster Erinnerung ins Jahr 1963 nach Saint-Tropez. One Day in Saint-Tropez, Michael Franks.
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Man möchte gleich losziehen mit der Musik von Michael Franks in der Tasche. One Day in Saint-Tropez war das. Sie sind auf Bayern 2, Bremen 2, SR Kultur und MDR Kultur in den Late Night Sounds. Das ist unser gemeinsamer Musikabend und aus Bremen kommen gerade die Herzstücke. Und da wir auch gerade in Frankreich unterwegs gewesen sind, treffen wir gleich mal die junge Musikerin Emma Peters, Nouvelle Chanson Française, mit Musik, die gut 60 Jahre nach dem 1963er Trip von Michael Franks entstanden ist. Emma Peters, Fou.

Ich finde, das sieht wunderschön aus, Sonnenlicht auf Wasser. Sunlight on Water, Musik von David Gray. Die Late Night Sounds gibt's gerade und nach den 22 Uhr Nachrichten noch mehr Herzstücke, unter anderem aus Österreich. Bis gleich, sagt Ihre Nicole Nellhiebel.

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1: Schön, dass Sie dabei sind bei den Herzstücken aus Bremen. Im Studio ist Nicole Nellhiebel. Und in dieser Stunde gibt es unter anderem Musik, die beweist, dass man die Dinge mit großer Ruhe tun kann und dann sehr überzeugend ist. Aber erst stürzen wir uns in ein kleines Liebesabenteuer, erfunden von Joe Jackson. Love at First Light.
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Singer-Songwriter Maya Sharp mit einem Song von 2021, Nowhere Together, ein Herzstück in den Late Night Sounds. Darf ich mal kurz mit einer Binsenweisheit rüberkommen? In der Ruhe liegt die Kraft. Und das wird wieder mal bewiesen auf dem neuen Album von Fink. The City is Coming to Erase It All ist der Titel des Werks. Fink aus Bristol, den es nach Berlin verschlagen hat, der hat sich lange Zeit als Techno-DJ und Rave-Produzent rumgetrieben, sich dann aber so vor rund 20 Jahren aufgemacht zu einem akustischeren Stil. Das neue Album ist in Cornwall aufgenommen. Oberthema: Wenn es das 1974 noch nicht gab, dann darfst du es nicht benutzen. Es wirkt aber am Ende nichts nostalgisch, außer der Idee, dass man dieses Album vielleicht von Anfang bis Ende und nicht nur einmal hören sollte, mal gegen den Strom zu schwimmen, nicht hektisch, nicht reicher, nicht verbittert zu sein. Darum geht's in I Buried All the Answers. Ich sollte höllenmäßig beschäftigt sein, aber manchmal reicht es auch, nichts zu tun, singt Fink und schafft eine Klangatmosphäre, durch die man sich einfach mal treiben lassen kann.

Melody Gardot und der Pianist Philip Powell mit This Foolish Heart Could Love You. Late Night Sounds hören Sie gerade mit den Herzstücken. Man kennt das ja, so ein Geräusch oder ein Geruch rufen Erinnerungen hervor und manchmal bildet man sich ein, etwas wahrzunehmen, das eigentlich nicht mehr da ist. Footsteps heißt der neue Song vom Oberösterreicher Clemens Behre. Musik macht er unter dem Namen Doppelfinger. Und da ist das Spiel der Gegensätze. Ich will dich da haben, aber nicht zu doll. Da entsteht Spannung und die entwickelt sich in dem Song mit Gitarre, Gesang und Streichquartett über die wenigen Minuten sehr, sehr deutlich, diese Spannung. Es schrappt in diesem sensiblen Gefüge zwischendurch auch mal. Doppelfinger mit Footsteps.

Doppelfinger war das mit Footsteps, aktueller Song von ihm, Kammerpop, sagt man ja manchmal zu dieser Musik. Demnächst soll es dann auch ein ganzes neues Album geben. MDR Kultur, Bremen 2, SR Kultur und Bayern 2 senden gemeinsam die Late Night Sounds, gerade mit den Herzstücken. Und so musikalische Herzstücke können treue Lebensbegleiter sein, finde ich. Manchmal gibt es auch eine Amour Fou für Songs oder zumindest ein Coup de Foudre, Liebe auf den ersten Blick oder besser Hinhörer. Und auf dem Album der texanischen Band Midlake, For the Sake of Bethel Woods, diesem düsteren, verspielten, mysteriösen Werk, das man nicht so ganz fassen kann, ist so ein Song, so ein Coup de Foudre für mich. Und vielleicht kann dieser Titel auch zu ihrem Herzstück werden. Midlake mit Feast of Carrion.

Light Years von The National. Sie hören Herzstücke in den Late Night Sounds und ich hoffe, Sie kommen entspannt durch diesen Abend. In einem Songwriting Camp in Frankreich ist der nächste Song entstanden. Inspiriert von täglichen Spaziergängen hat die Hamburger Indie-Folk-Künstlerin Dear Anna gemeinsam mit Patrick Hensler, Elin Bell und Hannes Wolf einen Song geschöpft, der die Ruhe und Verbundenheit gewissermaßen hörbar machen soll. Aren't You Tired heißt er. Und ich finde, man kann ja vortrefflich über Müdigkeit sprechen und nachdenken, nicht nur, weil einen vielleicht die Hitze müde macht oder der Winter oder vielleicht der Frühling, sondern weil einen so vieles müde machen kann. Die vielen Infos, die vielen Termine, die vielen Gedanken, das viele Wichtige, das man gleichzeitig erledigt. Und wie wichtig war das eigentlich gerade nochmal? Aren't You Tired ist eine schöne Frage voller Fürsorge. Also Licht gedimmt, nichts nebenbei machen, einfach mal müde sein. Und ich glaube, auf dem Song hört man auch Frösche und Vögel. Dear Anna.

Der Mann kann tolle Songs schreiben. Think of You Fondly von Ron Sexsmith. Herzstücke gibt's gerade in den Late Night Sounds. Und die hören Sie auf SR Kultur, Bremen 2, MDR Kultur und Bayern 2. Und ich habe jetzt einen Live-Song für Sie, den Tocumbo hier bei uns in Bremen im Studio gespielt hat. Das war 2018, ist schon ein bisschen her. Und sie hatte gerade das Album The Swan veröffentlicht. Und darauf ist Somersault.

Somersault live eingespielt. 2018 von Tocumbo und Band bei Bremen 2 im Studio. Und wenn Sie jetzt denken, Tocumbo, ja, da gibt's auch mal was Neues. Demnächst soll ein neues Album von Tocumbo erscheinen. Man darf gespannt sein, denn sie steht ja für feine, gut gemachte, folkige Songs. Und Live-Songs sind doch Herzstücke. Und wir haben hier jetzt noch ein paar andere Herzstücke für Sie liegen. Wenn auch nicht live, so doch sehr atmosphärisch verträumt. Und es geht um die Liebe. Each Time You Fall in Love, das sind Cigarettes After Sex hier in den Late Night Sounds.

Love is a Stillness, Musik von Sam Smith. Und so langsam war's das für heute mit den Herzstücken in unserem Musikabend Late Night Sounds auf Bremen 2, SR Kultur, MDR Kultur und Bayern 2. Tschüss und bis bald, sagt Ihre Nicole Nellibel.

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1: Heute gibt's die Herzstücke aus Bremen. Hallo und herzlich willkommen alle miteinander in wabernder Melancholie schweben mit einer Schweizer Musikerin. Das werden wir. Wir werden auch der Frage nachgehen, warum Liebe das tut. Ja, genau. Was denn eigentlich? Das werden Sie hören in einem neuen Song von Rathmann. Und so vieles mehr wartet auf Sie rund ums Hinfühlen und mal nur bei und für sich sein. Mit Musik und mit dem Herzen. My Heart, hier ist Liz Wright.

Bless Your Heart haben wir gerade gehört von Serpent with Feet. Wir schauen nach Cork. Mit 222.333 einwohnenden Menschen ungefähr nach Dublin die zweitgrößte Stadt Irlands. Und einer von diesen Menschen, die dort wohnen, ist Mick Flannery. Mick hat ein neues, großes, wirklich großes Album draußen. The House Must Win heißt es. Es ist ein Doppelalbum und auch innerlich und inhaltlich ist es sehr, sehr groß und wunderschön geraten, denn der Mick Flannery ist ein rührender Geschichtenerzähler. Dieser Song ist ein Duett mit einem Singer-Songwriter namens Jeffrey Martin. Und genau das soll der Song auch sein bzw. repräsentieren, ein Duett von zwei Brüdern. Die haben beide ähnliche Probleme, so die Geschichte, und erzählen sich davon gegenseitig unfassbar ehrlich, von diesem Gewicht auf den Schultern. Nur hört es der andere gar nicht, weil keiner von beiden auf den anderen zugeht, aus Gründen. Dieses Herzstück gehört. Hier ist Mick Flannery featuring Jeffrey Martin, Talk to Me.

Wrap Me Up, Ledra Chapman, Bayern 2, MDR Kultur, SR Kultur und Bremen 2. Wir schauen nach Marburg. Daher kommt die nächste Band. Die Band heißt Rathmann. Die haben ihr Album Die Goldenen 20er in einem Landhaus in Norddeutschland in Isolation aufgenommen, damit sie so richtig reingehen, die Gefühle, und wiederum aus ihnen rausfließen und in Sounds münden. Und in diesem Song fragen sich Rathmann, warum tut Liebe so? So heißt der Song. Was sie damit meinen, lässt sich schnell durch ein Wort ergänzen, nämlich weh. Sie tut weh, stellen Rathmann fest, während der Protagonist dieses Songs verloren durch nächtliche Straßen taumelt. Warum tut Liebe so? Hier sind Rathmann.

Rat mal, wann das? Warum tut Liebe so? Klar tut sie nicht nur weh, aber man muss den Schmerz ja auch mal ausleben dürfen. Gehauchte Melancholie, dafür ist er wiederum ein Garant. Das gönnt er sich zumindest in seiner Musik immer zu. Hier ist William Fitzsimmons mit Ghosts of Penn Hills.

Lights Across the Water von Travis Linville. Die Schweiz hat so viele wunderbare Sängerinnen und Sänger derzeit zu bieten. Sie gehört dazu. Ihr Name ist Kings Elliott. Die hat sich schon vor vielen Jahren, 2008 war das, bei einer Schweizer Castingshow beworben. Da wurde sie dann abgelehnt. Sie sei talentiert, aber viel zu jung. Ein paar Jahre später, 5 an der Zahl, nahm sie bei The Voice of Switzerland teil. Und da ist sie tatsächlich in der ersten Runde ausgeschieden. Und jetzt seht nur, was die sich haben entgehen lassen. In den Late Night Sounds heute mit den Herzstücken. Hier ist Kings Elliott und Born Blue.

Slow Show, aber seine Stimme gehört auch eben ihm selbst. Darum ist es ihm gegönnt, dass er auch unter seinem Namen Goodwin allein sehr schöne Sachen zaubert. Seine Stimme könnte leere Worte singen und noch immer so viel damit ausdrücken. Hier ist Goodwin mit Lifeline.

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1: Auch heute gönnen wir uns eine zweite Stunde Musik fürs Herz und von Herzen, darunter ein Song einer Band, die in den Zwischenwelten von Berlin und Dresden lebt und die hier dank einer Mail an mich von Thomas, der das Ganze so beschrieben hat, in diesen Herzstücken landet. Denn wenn der Thomas sagt, er fände Lux, würden mit ihrer Musik die Welt ein bisschen schöner machen und ich höre rein und ich verstehe sofort, was er meint, wie gemein wäre das dann bitte, sie nicht daran teilhaben zu lassen. In ein paar Minuten ist es soweit in diesen Herzstücken. Und das hier ist Donovan Woods mit Portland, Maine.

Ikare mit Cette Moitié de Nous. Baby Rose ist ihr Name. Sie kommt aus Washington D.C. Sie hat ihr neues Album frisch draußen. Journalism heißt es. Und darauf geht es um, ja richtig, Liebe in ihren unterschiedlichsten Formen und Phasen. Und das hier, was wir jetzt zusammen hören, ist ein Song über ihre Erkenntnis, dass sie die ganze Zeit ihrer Liebe hinterhergelaufen sei. But Nevermind heißt dieser Song. Hier ist Baby Rose in den Late Night Sounds.

Popped the Top, das war Decker. Ich habe mich sehr gefreut über Thomas Mail. Bremen 2, Bayern 2, MDR Kultur und SR Kultur. Thomas hört regelmäßig die Herzstücke, das freut mich sehr, via MDR Kultur und geht eben gerne hier mit uns zusammen donnerstags auf Entdeckungsreise. Und so schreibt er in seiner Mail von einer Band, die, so sagt er, momentan noch viel zu unbekannt sei, aber für ihn eben eine echte Herzensangelegenheit. Die Band heißt Lux. Und Thomas unterstreicht zu Recht, wie sehr er sich auch hier wünscht, man möge dem Text zuhören, wenn es zum Beispiel um 80 Sommer geht und um eigentlich jede Sekunde, die so wertvoll ist. Stimme und Musik sorgen für feuchte Augen und seliges Lächeln, sagt der Thomas. Und es stimmt. Lieber Thomas, hier kommt deine Entdeckung. Gerne rein in diese Herzstücke-Playlist. Danke fürs Draufstoßen auf Lux und ihren Song. Jetzt hier für uns alle 80 Summers.

Das waren Lux in den Herzstücken und jetzt kommt's noch besser. Genau diesen Song namens 80 Summers gibt es als Chorsatz zu kaufen. Sollten also Chorfans und Sänger und Sängerinnen unter Ihnen sein, einmal raufgesurft auf die Homepage von Lux. Bereit für noch mehr Seligkeit jetzt, wegschweben und Gefühl pur? Dann bitte, Bon Iver, Walk Home.

Dominique Fils-Aimé, Home to Me. Jetzt drehen wir ein bisschen auf in den Herzstücken. Abtempo, Zunder, raue Energie aus dem Herzen, voller Antrieb auch für uns. Das ist ein Song, der ist zwar kein Gegenmittel gegen vorhandenen Schmerz, aber gegen dieses Gefühl, darin stecken zu bleiben, was ja oft viel schlimmer ist als der Schmerz selbst. Pom aus Amsterdam, hier sind sie in den Herzstücken mit Sickening.

Four Walls, The Ballad of Perry Smith, Bastille. Hallo Bayern 2, MDR Kultur, Bremen 2 und SR Kultur. Hier kommt unsere feine kleine Bremen 2 Studio Live-Version. Heute habe ich was rausgesucht von einem Garant für Spaß und Liebe und auch mal pur gefühlte Traurigkeit, speziell wenn der auf der Bühne steht, Pohlmann. Nehmen Sie das als Anlass, sich für seine anstehenden Konzerte auf Karten zu stürzen, zum Beispiel für den 1.10. in München, für den 4.10. in Stuttgart oder auch für den 31. Oktober Worpswede oder für den 12.11. in Leipzig. Ich bin mir sicher, da lässt sich was finden, und hier jetzt sein Song von diesem mysteriösen Ding, das so schwer zu erlernen ist. Gelassenheit. Hier ist Pohlmann.

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Pohlmann und Gelassenheit aufgenommen im Studio von Bremen 2. Da wäre übrigens auch Hosier mal herzlich willkommen. Mein Gott, was für ein Typ mit Stimme und Seele. Der Song heißt Shrike, jetzt in den Herzstücken.

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1: Ein herzliches Willkommen aus Bremen zu den Herzstücken mit Nicole Nellhiebel am Mikrofon. Mitfühlende Kunst, der Blick auf das, was Menschen in ihrem Inneren bewegt, Freude, Hoffnung und natürlich Liebe, werden in den Songs heute wieder eine Rolle spielen. Es wird schwelgerisch, nachdenklich und hoffentlich gibt's für Sie einiges zu entdecken. Wir starten mit Mama's Gun, Hurt Me at Goodbye.

Erinnerungsarbeit hat Monrovia auf seinem Debütalbum Bloodline geleistet und daraus war auch dieser Song eben Rust, ein Herzstück in den Late Night Sounds. Zu denken, dass man mehr Zeit hat, als man hat, das ist ein Thema, das sich durch das neue Album der Folkmusikerin Wallis Bird zieht. I Can See Your House From Here. Wallis Bird kommt aus Irland, lebt in Berlin und hat dieses Album erstmals selbst produziert. Um Trauer geht es, persönliche, weil ein naher Freund gestorben ist und auch um eine übergeordnete Form von Trauer. Das heißt aber nicht, dass einen dieses Album irgendwie runterzieht. Trotz seiner dunkleren Gedankenlage versprüht dieses Werk auch Optimismus und ist das, was Wallis Bird als mitfühlende Kunst beschreibt. Sie sieht den Tod als intensiven Spiegel des Lebens. In den Songs gibt es Offenheit, Anregungen zum Nachdenken, sanfte Erinnerungen und Verbundenheitsgefühl. Musikalisch bewegt es sich zwischen Folk, Pop und Rock. Und eindringlich ist auch dieser Song Two Trees, Neues von Wallis Bird.

Aus Belgien kommen Dressed Like Boys, das war ihr Song Healing. Und sie sind bei den Herzstücken in den Late Night Sounds auf MDR Kultur, Bayern 2, SR Kultur und Bremen 2. Die kanadische Musikerin Alison Russell hatte mal wieder Zeit, sich so richtig um eigene Musikprojekte zu kümmern, denn sie hat gerade ihre Arbeit am Broadway beendet. Ihr neues Album heißt In the Hour of Chaos, geprägt von vielen Kollaborationen, unter anderem mit Norah Jones oder Sarah Watkins. Es geht darum, um Freude, um Verbundenheit und die Kraft der Musik, um Heilung. Da ist kein Licht ohne Schatten und Blues und Melancholie sind für Alison Russell gewissermaßen aktivierte Traurigkeit. Und die neuen Songs sollen einfach Lebensbegleiter sein in allen Situationen, in denen Musik so mit uns ist. Zusammen mit Joy Oladokun und Julie Williams hat Alison Russell den Song No Springtime aufgenommen. Wie?

0: No Springtime, neue Musik von Alison Russell zusammen mit Joy Aladokun und Jolly Williams. Ein Herzstück hier in den Late Night Sounds. Und gleich noch eine Zusammenarbeit. Eine, die vielleicht eher unerwartet war. Getroffen haben sich Mumford & Sons und Gracie Abrams 2025 im Studio. Und man kann sich das so vorstellen, da werden Songs gehört, man redet über Texte und Musik und dann hat die Band Gracie Abrams eingeladen, auf einem der neuen Songs zu singen. Auch so ein bisschen Mitsingen im Hintergrund wurde dann ein richtiges Duett. Die raue Folk-Attitüde von Mumford & Sons verbindet sich mit dem Pop-Flair von Gracie Abrams. Badlands.
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Die Joseph Parsons Band mit No More und davor gab's Musik von Will Stratton, Do You Love Where You Live. Herzstücke gibt's gerade im gemeinsamen Musikabend Late Night Sounds und mit dabei sind SR Kultur, Bremen 2, MDR Kultur und Bayern 2. Was fällt Ihnen eigentlich so bei Rosen ein? Nicht dran denken, dass vielleicht Gartenarbeit anstehen könnte, sondern vielleicht eher an die Farben, an den Duft, die Vielfalt, die Dornen und das Flair zwischen rustikal und sehr elegant. Und sie sind robuster, als man denkt. Roses heißt das neue Album vom New Yorker Duo Widowspeak. Musik, die auch die kleinen Dinge in den Blick nimmt. Musik, für die man sich so ein bisschen Zeit nehmen muss, sehr atmosphärisch und auch so ein bisschen wie Rosen. Wenn man denkt, es wird zu duftig und verträumt, ratscht man sich an einem Dorn. Oder in diesem Fall, wenn die Stimme von Molly Hamilton einen gerade in Traumwelten entführt, grätscht das markante Gitarrenspiel von Robert Earl Thomas dazwischen. Widowspeak mit Hourglass.

0: Es sind eindringliche Songs, die Sean McConnell macht, finde ich. Leave the Light On war das hier in den Herzstücken in den Late Night Sounds. Jetzt aber mal so ein bisschen Sommergefühl mit Michael Franks. Einer der Musiker, die irgendwann mal zu mir gekommen sind. In diesem Fall sage ich das Stichwort Mixtape, eines Studienkollegen. Da war Michael Franks dabei und ich habe mich irgendwie in diese entspannten, lässigen Songs so ein bisschen verliebt, in diese freundliche Stimme, die immer mal wieder nach den ganz hundertprozentig richtigen Tönen tastet, sagen wir es mal so. Aber er hat seinen Stil, er ist authentisch und man reist doch sehr gern mit ihm in schönster Erinnerung ins Jahr 1963 nach Saint-Tropez. One Day in Saint-Tropez, Michael Franks.
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Man möchte gleich losziehen mit der Musik von Michael Franks in der Tasche. One Day in Saint-Tropez war das. Sie sind auf Bayern 2, Bremen 2, SR Kultur und MDR Kultur in den Late Night Sounds. Das ist unser gemeinsamer Musikabend und aus Bremen kommen gerade die Herzstücke. Und da wir auch gerade in Frankreich unterwegs gewesen sind, treffen wir gleich mal die junge Musikerin Emma Peters, Nouvelle Chanson Française, mit Musik, die gut 60 Jahre nach dem 1963er Trip von Michael Franks entstanden ist. Emma Peters, Fou.

Ich finde, das sieht wunderschön aus. Sonnenlicht auf Wasser. Sunlight on Water, Musik von David Gray. Die Late Night Sounds gibt's gerade und nach den 22 Uhr Nachrichten noch mehr Herzstücke, unter anderem aus Österreich. Bis gleich, sagt Ihre Nicole Nellhiebel.

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1: Schön, dass Sie dabei sind bei den Herzstücken aus Bremen. Im Studio ist Nicole Nellhiebel. Und in dieser Stunde gibt's unter anderem Musik, die beweist, dass man die Dinge mit großer Ruhe tun kann und dann sehr überzeugend ist. Aber erst stürzen wir uns in ein kleines Liebesabenteuer, erfunden von Joe Jackson. Love at First Light.
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Singer-Songwriter Maya Sharp mit einem Song von 2021, Nowhere Together, ein Herzstück in den Late Night Sounds. Darf ich mal kurz mit einer Binsenweisheit rüberkommen? In der Ruhe liegt die Kraft. Und das wird wieder mal bewiesen auf dem neuen Album von Fink. The City is Coming to Erase It All ist der Titel des Werks. Fink aus Bristol, den es nach Berlin verschlagen hat, der hat sich lange Zeit als Techno-DJ und Rave-Produzent rumgetrieben, sich dann aber so vor rund 20 Jahren aufgemacht zu einem akustischeren Stil. Das neue Album ist in Cornwall aufgenommen. Oberthema: Wenn es das 1974 noch nicht gab, dann darfst du es nicht benutzen. Es wirkt aber am Ende nichts nostalgisch, außer der Idee, dass man dieses Album vielleicht von Anfang bis Ende und nicht nur einmal hören sollte. Mal gegen den Strom zu schwimmen, nicht hektisch, nicht reicher, nicht verbittert zu sein. Darum geht's in I Buried All the Answers. Ich sollte höllenmäßig beschäftigt sein, aber manchmal reicht es auch, nichts zu tun, singt Fink und schafft eine Klangatmosphäre, durch die man sich einfach mal treiben lassen kann.

Melody Gardot und der Pianist Philip Powell mit This Foolish Heart Could Love You. Late Night Sounds hören Sie gerade mit den Herzstücken. Man kennt das ja, so ein Geräusch oder ein Geruch rufen Erinnerungen hervor und manchmal bildet man sich ein, etwas wahrzunehmen, das eigentlich nicht mehr da ist. Footsteps heißt der neue Song vom Oberösterreicher Clemens Behre. Musik macht er unter dem Namen Doppelfinger. Und da ist das Spiel der Gegensätze. Ich will dich da haben, aber nicht zu doll. Da entsteht Spannung und die entwickelt sich in dem Song mit Gitarre, Gesang und Streichquartett über die wenigen Minuten sehr, sehr deutlich, diese Spannung. Es schrappt in diesem sensiblen Gefüge zwischendurch auch mal. Doppelfinger mit Footsteps.

Doppelfinger war das mit Footsteps, aktueller Song von ihm, Kammerpop, sagt man ja manchmal zu dieser Musik. Demnächst soll es dann auch ein ganzes neues Album geben. MDR Kultur, Bremen 2, SR Kultur und Bayern 2 senden gemeinsam die Late Night Sounds, gerade mit den Herzstücken. Und so musikalische Herzstücke können treue Lebensbegleiter sein, finde ich. Manchmal gibt es auch eine Amour Fou für Songs oder zumindest ein Coup de Foudre, Liebe auf den ersten Blick oder besser Hinhörer. Und auf dem Album der texanischen Band Midlake, For the Sake of Bethel Woods, diesem düsteren, verspielten, mysteriösen Werk, das man nicht so ganz fassen kann, ist so ein Song, so ein Coup de Foudre für mich. Und vielleicht kann dieser Titel auch zu ihrem Herzstück werden. Midlake mit Feast of Carrion.

Light Years von The National. Sie hören Herzstücke in den Late Night Sounds und ich hoffe, Sie kommen entspannt durch diesen Abend. In einem Songwriting Camp in Frankreich ist der nächste Song entstanden. Inspiriert von täglichen Spaziergängen hat die Hamburger Indie-Folk-Künstlerin Dear Anna gemeinsam mit Patrick Hensler, Elin Bell und Hannes Wolf einen Song geschöpft, der die Ruhe und Verbundenheit gewissermaßen hörbar machen soll. Aren't You Tired heißt er. Und ich finde, man kann ja vortrefflich über Müdigkeit sprechen und nachdenken, nicht nur, weil einen vielleicht die Hitze müde macht oder der Winter oder vielleicht der Frühling, sondern weil einen so vieles müde machen kann. Die vielen Infos, die vielen Termine, die vielen Gedanken, das viele Wichtige, das man gleichzeitig erledigt. Und wie wichtig war das eigentlich gerade nochmal? Aren't You Tired ist eine schöne Frage voller Fürsorge. Also Licht gedimmt, nichts nebenbei machen, einfach mal müde sein. Und ich glaube, auf dem Song hört man auch Frösche und Vögel. Dear Anna.

Der Mann kann tolle Songs schreiben. Think of You Fondly von Ron Sexsmith. Herzstücke gibt es gerade in den Late Night Sounds. Und die hören Sie auf SR Kultur, Bremen 2, MDR Kultur und Bayern 2. Und ich habe jetzt einen Live-Song für Sie, den Tocumbo hier bei uns in Bremen im Studio gespielt hat. Das war 2018, ist schon ein bisschen her. Und sie hatte gerade das Album The Swan veröffentlicht. Und darauf ist Somersault.

Somersault live eingespielt, 2018 von Tocumbo und Band bei Bremen 2 im Studio. Und wenn Sie jetzt denken, Tocumbo, Tocumbo, ja, da gibt's auch mal was Neues. Demnächst soll ein neues Album von Tocumbo erscheinen. Man darf gespannt sein, denn sie steht ja für feine, gut gemachte, folkige Songs. Und Live-Songs sind doch Herzstücke. Und wir haben hier jetzt noch ein paar andere Herzstücke für Sie liegen, wenn auch nicht live, so doch sehr atmosphärisch verträumt. Und es geht um die Liebe. Each Time You Fall in Love, das sind Cigarettes After Sex hier in den Late Night Sounds.

Love is a Stillness. Musik von Sam Smith. Und so langsam war's das für heute mit den Herzstücken in unserem Musikabend Late Night Sounds auf Bremen 2, SR Kultur, MDR Kultur und Bayern 2. Tschüss und bis bald, sagt Ihre Nicole Nellibel.

nachgehen, warum Liebe das tut. Ja, genau. Was denn eigentlich? Das werden Sie hören in einem neuen Song von Rathmann. Und so vieles mehr wartet auf Sie rund ums Hinfühlen und mal nur bei und für sich sein. Mit Musik und mit dem Herzen. My Heart, hier ist Liz Wright.

Bless Your Heart haben wir gerade gehört von Serpent with Feet. Wir schauen nach Cork. Mit 222.333 einwohnenden Menschen ungefähr nach Dublin, die zweitgrößte Stadt Irlands. Und einer von diesen Menschen, die dort wohnen, ist Mick Flannery. Mick hat ein neues, großes, wirklich großes Album draußen. The House Must Win heißt es. Es ist ein Doppelalbum und auch innerlich und inhaltlich ist es sehr, sehr groß und wunderschön geraten, denn der Mick Flannery ist ein rührender Geschichtenerzähler. Dieser Song ist ein Duett mit einem Singer-Songwriter namens Jeffrey Martin. Und genau das soll der Song auch sein bzw. repräsentieren, ein Duett von zwei Brüdern. Die haben beide ähnliche Probleme, so die Geschichte, und erzählen sich davon gegenseitig unfassbar ehrlich von diesem Gewicht auf den Schultern. Nur hört es der andere gar nicht, weil keiner von beiden auf den anderen zugeht aus Gründen. Dieses Herzstück gehört. Hier ist Mick Flannery featuring Jeffrey Martin. Talk to me.

Wrap Me Up, Ledra Chapman, Bayern 2, MDR Kultur, SR Kultur und Bremen 2. Wir schauen nach Marburg. Daher kommt die nächste Band. Die Band heißt Rathmann. Die haben ihr Album Die Goldenen 20er in einem Landhaus in Norddeutschland in Isolation aufgenommen, damit sie so richtig reingehen, die Gefühle, und wiederum aus ihnen rausfließen und in Sounds münden. Und in diesem Song fragen sich Rathmann, warum tut Liebe so? So heißt der Song. Was sie damit meinen, lässt sich schnell durch ein Wort ergänzen, nämlich weh. Sie tut weh, stellen Rathmann fest, während der Protagonist dieses Songs verloren durch nächtliche Straßen taumelt. Warum tut Liebe so? Hier sind Rathmann.

Ratmann waren das. Warum tut Liebe so? Klar tut sie nicht nur weh, aber man muss den Schmerz ja auch mal ausleben dürfen. Gehauchte Melancholie, dafür ist er wiederum ein Garant. Das gönnt er sich zumindest in seiner Musik immer zu. Hier ist William Fitzsimmons mit Ghosts of Penn Hills.

Lights Across the Water von Travis Linville. Die Schweiz hat so viele wunderbare Sängerinnen und Sänger derzeit zu bieten. Sie gehört dazu. Ihr Name ist Kings Elliot. Die hat sich schon vor vielen Jahren, 2008 war das, bei einer Schweizer Castingshow beworben. Da wurde sie dann abgelehnt. Sie sei talentiert, aber viel zu jung. Ein paar Jahre später, 5 an der Zahl, nahm sie bei The Voice of Switzerland teil. Und da ist sie tatsächlich in der ersten Runde ausgeschieden. Und jetzt seht nur, was die sich haben entgehen lassen. In den Late Night Sounds heute mit den Herzstücken. Hier ist Kings Elliot und Born Blue.

0: Dankeschön, Sting, für die Vorlage zu diesem Cover. Denn so oder so ist das ein wunderschöner Song. Fields of Gold, gerade gehört von Eva Cassidy. Benjamin Amaru, das ist jetzt der zweite Mensch in kurzer Zeit in den Herzstücken heute, der aus der Schweiz kommt. Und Benjamin Amaru hat dieses Zauberhändchen und den Mut, sein Herz zu öffnen. Damit ist er ja bei uns gut aufgehoben. In diesem Song geht's wie in allen seiner EP Nostalgia 9052 um seine Heimat, die sich hinter der Postleitzahl 9052 verbirgt. Nostalgie, sagt er, verspüre ich im positiven wie im negativen Sinne und sie hat die Farbe, den Geruch und den Klang meiner Heimat. Hier ein Song davon und ich spüre hier große Liebe. Benjamin Amaru mit The World.
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1: Bayern 2, SR Kultur, MDR Kultur, Bremen 2, Benjamin Amaro in den Herzstücken. Und eine Weisheit, die gibt's jetzt. Die Zeit wird es zeigen. Nachdem die Zeit ja schon für unsere Heilung herhalten muss, kriegt sie also auch diese wichtige Aufgabe zugeteilt. Aber es stimmt ja. Alles entwickelt sich, alles zeigt sich nicht in den ersten stürmischen Momenten, wenn Gefühle überschwappen. Erst mit der Zeit, wenn alles etwas ruhiger wird, sehen wir, was da wirklich ist. Time will tell, Celeste.

Dennison Whitmer featuring Sufjan Stevens, Focus Ring. Seine Stimme ist die des Sängers von The Slow Show, aber seine Stimme gehört auch eben ihm selbst. Darum ist es ihm gegönnt, dass er auch unter seinem Namen Goodwin allein sehr schöne Sachen zaubert. Seine Stimme könnte leere Worte singen und noch immer so viel damit ausdrücken. Hier ist Goodwin mit Lifeline.

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1: Auch heute gönnen wir uns eine zweite Stunde Musik fürs Herz und von Herzen, darunter ein Song einer Band, die in den Zwischenwelten von Berlin und Dresden lebt und die hier dank einer Mail an mich von Thomas, der das Ganze so beschrieben hat, in diesen Herzstücken landet. Denn wenn der Thomas sagt, er fände Lux würden mit ihrer Musik die Welt ein bisschen schöner machen und ich höre rein und ich verstehe sofort, was er meint, wie gemein wäre das dann bitte, sie nicht daran teilhaben zu lassen. In ein paar Minuten ist es soweit in diesen Herzstücken. Und das hier ist Donovan Woods mit Portland, Maine.

Denison Whitmer featuring Sufjan Stevens, Focus Ring. Seine Stimme ist die des Sängers von The Slow Show, aber seine Stimme gehört auch eben ihm selbst. Darum ist es ihm gegönnt, dass er auch unter seinem Namen Goodwin allein sehr schöne Sachen zaubert. Seine Stimme könnte leere Worte singen und noch immer so viel damit ausdrücken. Hier ist Goodwin mit Lifeline.

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1: Auch heute gönnen wir uns eine zweite Stunde Musik fürs Herz und von Herzen, darunter ein Song einer Band, die in den Zwischenwelten von Berlin und Dresden lebt und die hier dank einer Mail an mich von Thomas, der das Ganze so beschrieben hat, in diesen Herzstücken landet. Denn wenn der Thomas sagt, er fände Lux würden mit ihrer Musik die Welt ein bisschen schöner machen und ich höre rein und ich verstehe sofort, was er meint, wie gemein wäre das dann bitte, sie nicht daran teilhaben zu lassen. In ein paar Minuten ist es soweit in diesen Herzstücken. Und das hier ist Donovan Woods mit Portland, Maine.

Ikare mit Cette Moitié de nous. Baby Rose ist ihr Name. Sie kommt aus Washington D.C. Sie hat ihr neues Album frisch draußen. Journalism heißt es. Und darauf geht es um, ja richtig, Liebe in ihren unterschiedlichsten Formen und Phasen. Und das hier, was wir jetzt zusammen hören, ist ein Song über ihre Erkenntnis, dass sie die ganze Zeit ihrer Liebe hinterhergelaufen sei. But Nevermind heißt dieser Song. Hier ist Baby Rose in den Late Night Sounds.

Popped the Top, das war Decker. Ich habe mich sehr gefreut über Thomas Mail. Bremen 2, Bayern 2, MDR Kultur und SR Kultur. Thomas hört regelmäßig die Herzstücke, das freut mich sehr, via MDR Kultur und geht eben gerne hier mit uns zusammen donnerstags auf Entdeckungsreise. Und so schreibt er in seiner Mail von einer Band, die, so sagt er, momentan noch viel zu unbekannt sei, aber für ihn eben eine echte Herzensangelegenheit. Die Band heißt Lux. Und Thomas unterstreicht zu Recht, wie sehr er sich auch hier wünscht, man möge dem Text zuhören, wenn es zum Beispiel um 80 Sommer geht und um eigentlich jede Sekunde, die so wertvoll ist. Stimme und Musik sorgen für feuchte Augen und seliges Lächeln, sagt der Thomas. Und es stimmt. Lieber Thomas, hier kommt deine Entdeckung. Gerne rein in diese Herzstücke-Playlist. Danke fürs Draufstoßen auf Lux und ihren Song. Jetzt hier für uns alle 80 Summers.

Das waren Lux in den Herzstücken und jetzt kommt's noch besser. Genau diesen Song namens 80 Summers gibt es als Chorsatz zu kaufen. Sollten also Chorfans und Sänger und Sängerinnen unter Ihnen sein, einmal raufgesurft auf die Homepage von Lux. Bereit für noch mehr Seligkeit jetzt wegschweben und Gefühl pur? Dann bitte Bon Iver, Walk Home.

Dominik Fils-Aimé, Home to Me. Jetzt drehen wir ein bisschen auf in den Herzstücken. Abtempo, Zunder, raue Energie aus dem Herzen, voller Antrieb auch für uns. Das ist ein Song, der ist zwar kein Gegenmittel gegen vorhandenen Schmerz, aber gegen dieses Gefühl, darin stecken zu bleiben, was ja oft viel schlimmer ist als der Schmerz selbst. Pom aus Amsterdam, hier sind sie in den Herzstücken mit Sickening.

Four Walls, The Ballad of Perry Smith, Bastille. Hallo Bayern 2, MDR Kultur, Bremen 2 und SR Kultur. Hier kommt unsere feine kleine Bremen 2 Studio Live-Version. Heute habe ich was rausgesucht von einem Garant für Spaß und Liebe und auch mal pur gefühlte Traurigkeit, speziell wenn der auf der Bühne steht, Pohlmann. Nehmen Sie das als Anlass, sich für seine anstehenden Konzerte auf Karten zu stürzen, zum Beispiel für den 1.10. in München, für den 4.10. in Stuttgart oder auch für den 31. Oktober Worpswede oder für den 12.11. in Leipzig. Ich bin mir sicher, da lässt sich was finden, und hier jetzt sein Song von diesem mysteriösen Ding, das so schwer zu erlernen ist. Gelassenheit. Hier ist Pohlmann.

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Pohlmann und Gelassenheit aufgenommen im Studio von Bremen 2. Da wäre übrigens auch Hozier mal herzlich willkommen. Mein Gott, was für ein Typ mit Stimme und Seele. Der Song heißt Shrike, jetzt in den Herzstücken.

Fragile von Covax macht immer Gänsehaut, die Niederländerin, nicht die offensichtliche, die unter der Haut. Ich hoffe, Sie hatten davon heute viele Momente und ich hoffe, Sie kommen wieder. Es würde uns sehr freuen. Ich bin Christine Heug. Ab kurz nach 11 geht's hier weiter mit dem Nachtmix aus Bayern. Bis bald, alles Liebe.

das Album irgendwie runterzieht. Trotz seiner dunkleren Gedankenlage versprüht dieses Werk auch Optimismus und ist das, was Wallace Bird als mitfühlende Kunst beschreibt. Sie sieht den Tod als intensiven Spiegel des Lebens. In den Songs gibt es Offenheit, Anregungen zum Nachdenken, sanfte Erinnerungen und Verbundenheitsgefühl. Musikalisch bewegt es sich zwischen Folk, Pop und Rock. Und eindringlich ist auch dieser Song Two Trees, Neues von Wallace Bird.

Aus Belgien kommen Dressed Like Boys, das war ihr Song Healing. Und sie sind bei den Herzstücken in den Late Night Sounds auf MDR Kultur, Bayern 2, SR Kultur und Bremen 2. Die kanadische Musikerin Alison Russell hatte mal wieder Zeit, sich so richtig um eigene Musikprojekte zu kümmern, denn sie hat gerade ihre Arbeit am Broadway beendet. Ihr neues Album heißt In the Hour of Chaos, geprägt von vielen Kollaborationen, unter anderem mit Norah Jones oder Sarah Watkins. Es geht darum, um Freude, um Verbundenheit und die Kraft der Musik, um Heilung. Da ist kein Licht ohne Schatten und Blues und Melancholie sind für Alison Russell gewissermaßen aktivierte Traurigkeit. Und die neuen Songs sollen einfach Lebensbegleiter sein in allen Situationen, in denen Musik so mit uns ist. Zusammen mit Joy Oladokun und Julie Williams hat Alison Russell den Song No Springtime aufgenommen.

0: No Springtime, neue Musik von Alison Russell zusammen mit Joy Aladokun und Jolly Williams. Ein Herzstück hier in den Late Night Sounds. Und gleich noch eine Zusammenarbeit. Eine, die vielleicht eher unerwartet war. Getroffen haben sich Mumford & Sons und Gracie Abrams 2025 im Studio. Und man kann sich das so vorstellen, da werden Songs gehört, man redet über Texte und Musik. Und dann hat die Band Gracie Abrams eingeladen, auf einem der neuen Songs zu singen. Auch so ein bisschen Mitsingen im Hintergrund wurde dann ein richtiges Duett. Die raue Folk-Attitüde von Mumford & Sons verbindet sich mit dem Pop-Flair von Gracie Abrams. Badlands.
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die Joseph Parsons Band mit No More und davor gab's Musik von Will Stratton, Do You Love Where You Live. Herzstücke gibt's gerade im gemeinsamen Musikabend Late Night Sounds und mit dabei sind SR Kultur, Bremen 2, MDR Kultur und Bayern 2. Was fällt Ihnen eigentlich so bei Rosen ein? Nicht dran denken, dass vielleicht Gartenarbeit anstehen könnte, sondern vielleicht eher an die Farben, an den Duft, die Vielfalt, die Dornen und das Flair zwischen rustikal und sehr elegant. Und sie sind robuster, als man denkt. Roses heißt das neue Album vom New Yorker Duo Widowspeak. Musik, die auch die kleinen Dinge in den Blick nimmt. Musik, für die man sich so ein bisschen Zeit nehmen muss, sehr atmosphärisch und auch so ein bisschen wie Rosen. Wenn man denkt, es wird zu duftig und verträumt, ratscht man sich an einem Dorn oder in diesem Fall, wenn die Stimme von Molly Hamilton einen gerade in Traumwelten entführt, grätscht das markante Gitarrenspiel von Robert Earl Thomas dazwischen. Widowspeak mit Hourglass.

0: Es sind eindringliche Songs, die Sean McConnell macht, finde ich. Leave the Light On war das hier in den Herzstücken in den Late Night Sounds. Jetzt aber mal so ein bisschen Sommergefühl mit Michael Franks. Einer der Musiker, die irgendwann mal zu mir gekommen sind. In diesem Fall sage ich das Stichwort Mixtape, eines Studienkollegen. Da war Michael Franks dabei und ich habe mich irgendwie in diese entspannten, lässigen Songs so ein bisschen verliebt, in diese freundliche Stimme, die immer mal wieder nach den ganz hundertprozentig richtigen Tönen tastet, sagen wir es mal so. Aber er hat seinen Stil, er ist authentisch und man reist doch sehr gern mit ihm in schönster Erinnerung ins Jahr 1963 nach Saint-Tropez. One Day in Saint-Tropez, Michael Franks.
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Man möchte gleich losziehen mit der Musik von Michael Franks in der Tasche. One Day in Saint-Tropez war das. Sie sind auf Bayern 2, Bremen 2, SR Kultur und MDR Kultur in den Late Night Sounds. Das ist unser gemeinsamer Musikabend und aus Bremen kommen gerade die Herzstücke. Und da wir auch gerade in Frankreich unterwegs gewesen sind, treffen wir gleich mal die junge Musikerin Emma Peters, Nouvelle Chanson Française, mit Musik, die gut 60 Jahre nach dem 1963er Trip von Michael Franks entstanden ist. Emma Peters, Fou.

Ich finde, das sieht wunderschön aus, Sonnenlicht auf Wasser. Sunlight on Water, Musik von David Gray. Die Late Night Sounds gibt's gerade und nach den 22 Uhr Nachrichten noch mehr Herzstücke, unter anderem aus Österreich. Bis gleich, sagt Ihre Nicole Nellhiebel.

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1: Schön, dass Sie dabei sind bei den Herzstücken aus Bremen. Im Studio ist Nicole Nellhiebel. Und in dieser Stunde gibt es unter anderem Musik, die beweist, dass man die Dinge mit großer Ruhe tun kann und dann sehr überzeugend ist. Aber erst stürzen wir uns in ein kleines Liebesabenteuer, erfunden von Joe Jackson. Love at First Light.
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Singer-Songwriter Maya Sharp mit einem Song von 2021, Nowhere Together, ein Herzstück in den Late Night Sounds. Darf ich mal kurz mit einer Binsenweisheit rüberkommen? In der Ruhe liegt die Kraft. Und das wird wieder mal bewiesen auf dem neuen Album von Fink. The City is Coming to Erase It All ist der Titel des Werks. Fink aus Bristol, den es nach Berlin verschlagen hat, der hat sich lange Zeit als Techno-DJ und Rave-Produzent rumgetrieben, sich dann aber so vor rund 20 Jahren aufgemacht zu einem akustischeren Stil. Das neue Album ist in Cornwall aufgenommen. Oberthema: Wenn es das 1974 noch nicht gab, dann darfst du es nicht benutzen. Es wirkt aber am Ende nichts nostalgisch, außer der Idee, dass man dieses Album vielleicht von Anfang bis Ende und nicht nur einmal hören sollte, mal gegen den Strom zu schwimmen, nicht hektisch, nicht reicher, nicht verbittert zu sein. Darum geht's in I Buried All the Answers. Ich sollte höllenmäßig beschäftigt sein, aber manchmal reicht es auch, nichts zu tun, singt Fink und schafft eine Klangatmosphäre, durch die man sich einfach mal treiben lassen kann.

Melody Gardot und der Pianist Philip Powell mit This Foolish Heart Could Love You. Late Night Sounds hören Sie gerade mit den Herzstücken. Man kennt das ja, so ein Geräusch oder ein Geruch rufen Erinnerungen hervor und manchmal bildet man sich ein, etwas wahrzunehmen, das eigentlich nicht mehr da ist. Footsteps heißt der neue Song vom Oberösterreicher Clemens Behre. Musik macht er unter dem Namen Doppelfinger. Und da ist das Spiel der Gegensätze. Ich will dich da haben, aber nicht zu doll. Da entsteht Spannung und die entwickelt sich in dem Song mit Gitarre, Gesang und Streichquartett über die wenigen Minuten sehr, sehr deutlich, diese Spannung. Es schrappt in diesem sensiblen Gefüge zwischendurch auch mal. Doppelfinger mit Footsteps.

Doppelfinger war das mit Footsteps, aktueller Song von ihm, Kammerpop, sagt man ja manchmal zu dieser Musik. Demnächst soll es dann auch ein ganzes neues Album geben. MDR Kultur, Bremen 2, SR Kultur und Bayern 2 sind gemeinsam die Late Night Sounds, gerade mit den Herzstücken. Und so musikalische Herzstücke können treue Lebensbegleiter sein, finde ich. Manchmal gibt es auch eine Amour-Fou für Songs oder zumindest ein Coup de Foudre, Liebe auf den ersten Blick oder besser Hinhörer. Und auf dem Album der texanischen Band Midlake, For the Sake of Bethel Woods, diesem düsteren, verspielten, mysteriösen Werk, das man nicht so ganz fassen kann, ist so ein Song, so ein Coup de Foudre für mich. Und vielleicht kann dieser Titel auch zu ihrem Herzstück werden. Midlake mit Feast of Carrion.

Light Years von The National. Sie hören Herzstücke in den Late Night Sounds und ich hoffe, Sie kommen entspannt durch diesen Abend. In einem Songwriting Camp in Frankreich ist der nächste Song entstanden. Inspiriert von täglichen Spaziergängen hat die Hamburger Indie-Folk-Künstlerin Dear Anna gemeinsam mit Patrick Hensler, Elin Bell und Hannes Wolf einen Song geschöpft, der die Ruhe und Verbundenheit gewissermaßen hörbar machen soll. Aren't You Tired heißt er. Und ich finde, man kann ja vortrefflich über Müdigkeit sprechen und nachdenken. Nicht nur, weil einen vielleicht die Hitze müde macht oder der Winter oder vielleicht der Frühling, sondern weil einen so vieles müde machen kann. Die vielen Infos, die vielen Termine, die vielen Gedanken, das viele Wichtige, das man gleichzeitig erledigt. Und wie wichtig war das eigentlich gerade nochmal? Aren't You Tired ist eine schöne Frage voller Fürsorge. Also Licht gedimmt, nichts nebenbei machen, einfach mal müde sein. Und ich glaube, auf dem Song hört man auch Frösche und Vögel. Dear Anna.

Der Mann kann tolle Songs schreiben. Think of You Fondly von Ron Sexsmith. Herzstücke gibt's gerade in den Late Night Sounds. Und die hören Sie auf SR Kultur, Bremen 2, MDR Kultur und Bayern 2. Und ich habe jetzt einen Live-Song für Sie, den Tocumbo hier bei uns in Bremen im Studio gespielt hat. Das war 2018, ist schon ein bisschen her. Und sie hatte gerade das Album The Swan veröffentlicht. Und darauf ist Somersault.

Somersault live eingespielt. 2018 von Tocumbo und Band bei Bremen 2 im Studio. Und wenn Sie jetzt denken, Tocumbo, ja, da gibt's auch mal was Neues. Demnächst soll ein neues Album von Tocumbo erscheinen. Man darf gespannt sein, denn sie steht ja für feine, gut gemachte, folkige Songs. Und Live-Songs sind doch Herzstücke. Und wir haben hier jetzt noch ein paar andere Herzstücke für Sie liegen. Wenn auch nicht live, so doch sehr atmosphärisch verträumt. Und es geht um die Liebe. Each Time You Fall in Love, das sind Cigarettes After Sex hier in den Late Night Sounds.

Love is a Stillness. Musik von Sam Smith. Und so langsam war's das für heute mit den Herzstücken in unserem Musikabend Late Night Sounds auf Bremen 2, SR Kultur, MDR Kultur und Bayern 2. Tschüss und bis bald, sagt Ihre Nicole Nellibel.

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1: Heute gibt's die Herzstücke aus Bremen. Hallo und herzlich willkommen alle miteinander in wabernder Melancholie schweben mit einer Schweizer Musikerin. Das werden wir. Wir werden auch der Frage nachgehen, warum Liebe das tut. Ja, genau. Was denn eigentlich? Das werden Sie hören in einem neuen Song von Rathmann. Und so vieles mehr wartet auf Sie rund ums Hinfühlen und mal nur bei und für sich sein. Mit Musik und mit dem Herzen. My Heart, hier ist Liz Wright.

Bless Your Heart haben wir gerade gehört von Serpent with Feet. Wir schauen nach Cork. Mit 222.333 einwohnenden Menschen ungefähr nach Dublin, die zweitgrößte Stadt Irlands. Und einer von diesen Menschen, die dort wohnen, ist Mick Flannery. Mick hat ein neues, großes, wirklich großes Album draußen. The House Must Win heißt es. Es ist ein Doppelalbum und auch innerlich und inhaltlich ist es sehr, sehr groß und wunderschön geraten, denn der Mick Flannery ist ein rührender Geschichtenerzähler. Dieser Song ist ein Duett mit einem Singer-Songwriter namens Jeffrey Martin. Und genau das soll der Song auch sein bzw. repräsentieren, ein Duett von zwei Brüdern. Die haben beide ähnliche Probleme, so die Geschichte, und erzählen sich davon gegenseitig unfassbar ehrlich, von diesem Gewicht auf den Schultern. Nur hört es der andere gar nicht, weil keiner von beiden auf den anderen zugeht, aus Gründen. Dieses Herzstück gehört. Hier ist Mick Flannery featuring Jeffrey Martin, Talk to Me.

Ratmann waren das. Warum tut Liebe so? Klar tut sie nicht nur weh, aber man muss den Schmerz ja auch mal ausleben dürfen. Gehauchte Melancholie, dafür ist er wiederum ein Garant. Das gönnt er sich zumindest in seiner Musik immer zu. Hier ist William Fitzsimmons mit Ghosts of Penn Hills.

Lights Across the Water von Travis Linville. Die Schweiz hat so viele wunderbare Sängerinnen und Sänger derzeit zu bieten. Sie gehört dazu. Ihr Name ist Kings Elliott. Die hat sich schon vor vielen Jahren, 2008 war das, bei einer Schweizer Castingshow beworben. Da wurde sie dann abgelehnt. Sie sei talentiert, aber viel zu jung. Ein paar Jahre später, 5 an der Zahl, nahm sie bei The Voice of Switzerland teil. Und da ist sie tatsächlich in der ersten Runde ausgeschieden. Und jetzt seht nur, was die sich haben entgehen lassen. In den Late Night Sounds heute mit den Herzstücken. Hier ist Kings Elliott und Born Blue.

0: Dankeschön, Sting, für die Vorlage zu diesem Cover. Denn so oder so ist das ein wunderschöner Song, Fields of Gold, gerade gehört von Eva Cassidy. Benjamin Amaru, das ist jetzt der zweite Mensch in kurzer Zeit in den Herzstücken heute, der aus der Schweiz kommt. Und Benjamin Amaru hat dieses Zauberhändchen und den Mut, sein Herz zu öffnen. Damit ist er ja bei uns gut aufgehoben. In diesem Song geht's wie in allen seiner EP Nostalgia 9052 um seine Heimat, die sich hinter der Postleitzahl 9052 verbirgt. Nostalgie, sagt er, verspüre ich im positiven wie im negativen Sinne und sie hat die Farbe, den Geruch und den Klang meiner Heimat. Hier ein Song davon und ich spüre hier große Liebe. Benjamin Amaru mit The World.
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1: Bayern 2, SR Kultur, MDR Kultur, Bremen 2, Benjamin Amaro in den Herzstücken. Und eine Weisheit, die gibt's jetzt. Die Zeit wird es zeigen. Nachdem die Zeit ja schon für unsere Heilung herhalten muss, kriegt sie also auch diese wichtige Aufgabe zugeteilt. Aber es stimmt ja. Alles entwickelt sich, alles zeigt sich nicht in den ersten stürmischen Momenten, wenn Gefühle überschwappen. Erst mit der Zeit, wenn alles etwas ruhiger wird, sehen wir, was da wirklich ist. Time will tell, Celeste.

Denison Whitmer featuring Sufjan Stevens, Focus Ring. Seine Stimme ist die des Sängers von The Slow Show, aber seine Stimme gehört auch eben ihm selbst. Darum ist es ihm gegönnt, dass er auch unter seinem Namen Goodwin allein sehr schöne Sachen zaubert. Seine Stimme könnte leere Worte singen und noch immer so viel damit ausdrücken. Hier ist Goodwin mit Lifeline.

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1: Auch heute gönnen wir uns eine zweite Stunde Musik fürs Herz und von Herzen, darunter ein Song einer Band, die in den Zwischenwelten von Berlin und Dresden lebt und die hier dank einer Mail an mich von Thomas, der das Ganze so beschrieben hat, in diesen Herzstücken landet. Denn wenn der Thomas sagt, er fände Lux, würden mit ihrer Musik die Welt ein bisschen schöner machen und ich höre rein und ich verstehe sofort, was er meint, wie gemein wäre das dann bitte, sie nicht daran teilhaben zu lassen. In ein paar Minuten ist es soweit in diesen Herzstücken. Und das hier ist Donovan Woods mit Portland, Maine.

Ikare mit Cette Moitié de Nous. Baby Rose ist ihr Name. Sie kommt aus Washington D.C. Sie hat ihr neues Album frisch draußen. Journalism heißt es. Und darauf geht es um, ja richtig, Liebe in ihren unterschiedlichsten Formen und Phasen. Und das hier, was wir jetzt zusammen hören, ist ein Song über ihre Erkenntnis, dass sie die ganze Zeit ihrer Liebe hinterhergelaufen sei. But Nevermind heißt dieser Song. Hier ist Baby Rose in den Late Night Sounds.

Popped the Top, das war Decker. Ich habe mich sehr gefreut über Thomas Mail. Bremen 2, Bayern 2, MDR Kultur und SR Kultur. Thomas hört regelmäßig die Herzstücke, das freut mich sehr, via MDR Kultur und geht eben gerne hier mit uns zusammen donnerstags auf Entdeckungsreise. Und so schreibt er in seiner Mail von einer Band, die, so sagt er, momentan noch viel zu unbekannt sei, aber für ihn eben eine echte Herzensangelegenheit. Die Band heißt Lux. Und Thomas unterstreicht zu Recht, wie sehr er sich auch hier wünscht, man möge dem Text zuhören, wenn es zum Beispiel um 80 Sommer geht und um eigentlich jede Sekunde, die so wertvoll ist. Stimme und Musik sorgen für feuchte Augen und seliges Lächeln, sagt der Thomas. Und es stimmt. Lieber Thomas, hier kommt deine Entdeckung. Gerne rein in diese Herzstücke-Playlist. Danke fürs Draufstoßen auf Lux und ihren Song. Jetzt hier für uns alle 80 Summers.

Das waren Lux in den Herzstücken und jetzt kommt's noch besser. Genau diesen Song namens 80 Summers gibt es als Chorsatz zu kaufen. Sollten also Chorfans und Sänger und Sängerinnen unter Ihnen sein, einmal raufgesurft auf die Homepage von Lux. Bereit für noch mehr Seligkeit jetzt, wegschweben und Gefühl pur? Dann bitte

Popped the Top, das war Decker. Ich habe mich sehr gefreut über Thomas Mail. Bremen 2, Bayern 2, MDR Kultur und SR Kultur. Thomas hört regelmäßig die Herzstücke, das freut mich sehr, via MDR Kultur und geht eben gerne hier mit uns zusammen donnerstags auf Entdeckungsreise. Und so schreibt er in seiner Mail von einer Band, die, so sagt er, momentan noch viel zu unbekannt sei, aber für ihn eben eine echte Herzensangelegenheit. Die Band heißt Lux. Und Thomas unterstreicht zu Recht, wie sehr er sich auch hier wünscht, man möge dem Text zuhören, wenn es zum Beispiel um 80 Sommer geht und um eigentlich jede Sekunde, die so wertvoll ist. Stimme und Musik sorgen für feuchte Augen und seliges Lächeln, sagt der Thomas. Und es stimmt. Lieber Thomas, hier kommt deine Entdeckung. Gerne rein in diese Herzstücke-Playlist. Danke fürs Draufstoßen auf Lux und ihren Song. Jetzt hier für uns alle 80 Summers.

Das waren Lux in den Herzstücken und jetzt kommt's noch besser. Genau diesen Song namens 80 Summers gibt es als Chorsatz zu kaufen. Sollten also Chorfans und Sänger und Sängerinnen unter Ihnen sein, einmal raufgesurft auf die Homepage von Lux. Bereit für noch mehr Seligkeit jetzt, wegschweben und Gefühl pur? Dann bitte, Bon Iver, Walk Home.

Dominik Fils-Aimé, Home to Me. Jetzt drehen wir ein bisschen auf in den Herzstücken. Abtempo, Zunder, raue Energie aus dem Herzen, voller Antrieb auch für uns. Das ist ein Song, der ist zwar kein Gegenmittel gegen vorhandenen Schmerz, aber gegen dieses Gefühl, darin stecken zu bleiben, was ja oft viel schlimmer ist als der Schmerz selbst. Pom aus Amsterdam, hier sind sie in den Herzstücken mit Sickening.

Four Walls, The Ballad of Perry Smith, Bastille. Hallo Bayern 2, MDR Kultur, Bremen 2 und SR Kultur. Hier kommt unsere feine kleine Bremen 2 Studio Live-Version. Heute habe ich was rausgesucht von einem Garant für Spaß und Liebe und auch mal pur gefühlte Traurigkeit, speziell wenn der auf der Bühne steht, Pohlmann. Nehmen Sie das als Anlass, sich für seine anstehenden Konzerte auf Karten zu stürzen, zum Beispiel für den 1.10. in München, für den 4.10. in Stuttgart oder auch für den 31. Oktober Worpswede oder für den 12.11. in Leipzig. Ich bin mir sicher, da lässt sich was finden, und hier jetzt sein Song von diesem mysteriösen Ding, das so schwer zu erlernen ist. Gelassenheit. Hier ist Pohlmann.

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Pohlmann und Gelassenheit aufgenommen im Studio von Bremen 2. Da wäre übrigens auch Hosier mal herzlich willkommen. Mein Gott, was für ein Typ mit Stimme und Seele. Der Song heißt Shrike, jetzt in den Herzstücken.

Fragile von Kovacs macht immer Gänsehaut, die Niederländerin, nicht die offensichtliche, die unter der Haut. Ich hoffe, Sie hatten davon heute viele Momente und ich hoffe, Sie kommen wieder. Es würde uns sehr freuen. Ich bin Christine Heug. Ab kurz nach 11 geht's hier weiter mit dem Nachtmix aus Bayern. Bis bald, alles Liebe.

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1: Ein herzliches Willkommen aus Bremen zu den Herzstücken mit Nicole Nellhiebel am Mikrofon. Mitfühlende Kunst, der Blick auf das, was Menschen in ihrem Inneren bewegt, Freude, Hoffnung und natürlich Liebe, werden in den Songs heute wieder eine Rolle spielen. Es wird schwelgerisch, nachdenklich und hoffentlich gibt's für Sie einiges zu entdecken. Wir starten mit Mama's Gun, Had Me at Goodbye.

Erinnerungsarbeit hat Monrovia auf seinem Debütalbum Bloodline geleistet und daraus war auch dieser Song eben Rust, ein Herzstück in den Late Night Sounds. Zu denken, dass man mehr Zeit hat, als man hat, das ist ein Thema, das sich durch das neue Album der Folkmusikerin Wallis Bird zieht. I Can See Your House From Here. Wallis Bird kommt aus Irland, lebt in Berlin und hat dieses Album erstmals selbst produziert. Um Trauer geht es, persönliche, weil ein naher Freund gestorben ist und auch um eine übergeordnete Form von Trauer. Das heißt aber nicht, dass einen dieses Album irgendwie runterzieht. Trotz seiner dunkleren Gedankenlage versprüht dieses Werk auch Optimismus und ist das, was Wallis Bird als mitfühlende Kunst beschreibt. Sie sieht den Tod als intensiven Spiegel des Lebens. In den Songs gibt es Offenheit, Anregungen zum Nachdenken, sanfte Erinnerungen und Verbundenheitsgefühl. Musikalisch bewegt es sich zwischen Folk, Pop und Rock. Und eindringlich ist auch dieser Song Two Trees, Neues von Wallis Bird.

Aus Belgien kommen Dressed Like Boys, das war ihr Song Healing. Und sie sind bei den Herzstücken in den Late Night Sounds auf MDR Kultur, Bayern 2, SR Kultur und Bremen 2. Die kanadische Musikerin Alison Russell hatte mal wieder Zeit, sich so richtig um eigene Musikprojekte zu kümmern, denn sie hat gerade ihre Arbeit am Broadway beendet. Ihr neues Album heißt In the Hour of Chaos, geprägt von vielen Kollaborationen, unter anderem mit Norah Jones oder Sarah Watkins. Es geht darum, um Freude, um Verbundenheit und die Kraft der Musik, um Heilung. Da ist kein Licht ohne Schatten und Blues und Melancholie sind für Alison Russell gewissermaßen aktivierte Traurigkeit. Und die neuen Songs sollen einfach Lebensbegleiter sein in allen Situationen, in denen Musik so mit uns ist. Zusammen mit Joy Oladokun und Julie Williams hat Alison Russell den Song No Springtime aufgenommen.

0: No Springtime, neue Musik von Alison Russell zusammen mit Joy Aladokun und Jolly Williams. Ein Herzstück hier in den Late Night Sounds. Und gleich noch eine Zusammenarbeit. Eine, die vielleicht eher unerwartet war. Getroffen haben sich Mumford & Sons und Gracie Abrams 2025 im Studio. Und man kann sich das so vorstellen, da werden Songs gehört, man redet über Texte und Musik und dann hat die Band Gracie Abrams eingeladen, auf einem der neuen Songs zu singen. Auch so ein bisschen Mitsingen im Hintergrund wurde dann ein richtiges Duett. Die raue Folk-Attitüde von Mumford & Sons verbindet sich mit dem Pop-Flair von Gracie Abrams. Badlands.
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Die Joseph Parsons Band mit No More und davor gab's Musik von Will Stratton, Do You Love Where You Live. Herzstücke gibt's gerade im gemeinsamen Musikabend Late Night Sounds und mit dabei sind SR Kultur, Bremen 2, MDR Kultur und Bayern 2. Was fällt Ihnen eigentlich so bei Rosen ein? Nicht dran denken, dass vielleicht Gartenarbeit anstehen könnte, sondern vielleicht eher an die Farben, an den Duft, die Vielfalt, die Dornen und das Flair zwischen rustikal und sehr elegant. Und sie sind robuster, als man denkt. Roses heißt das neue Album vom New Yorker Duo Widowspeak. Musik, die auch die kleinen Dinge in den Blick nimmt. Musik, für die man sich so ein bisschen Zeit nehmen muss, sehr atmosphärisch und auch so ein bisschen wie Rosen. Wenn man denkt, es wird zu duftig und verträumt, ratscht man sich an einem Dorn oder in diesem Fall, wenn die Stimme von Molly Hamilton einen gerade in Traumwelten entführt, grätscht das markante Gitarrenspiel von Robert Earl Thomas dazwischen. Widowspeak mit Hourglass.

0: Es sind eindringliche Songs, die Sean McConnell macht, finde ich. Leave the Light On war das hier in den Herzstücken in den Late Night Sounds. Jetzt aber mal so ein bisschen Sommergefühl mit Michael Franks. Einer der Musiker, die irgendwann mal zu mir gekommen sind. In diesem Fall sage ich das Stichwort Mixtape, eines Studienkollegen. Da war Michael Franks dabei und ich habe mich irgendwie in diese entspannten, lässigen Songs so ein bisschen verliebt, in diese freundliche Stimme, die immer mal wieder nach den ganz hundertprozentig richtigen Tönen tastet, sagen wir es mal so. Aber er hat seinen Stil, er ist authentisch und man reist doch sehr gern mit ihm in schönster Erinnerung ins Jahr 1963 nach Saint-Tropez. One Day in Saint-Tropez, Michael Franks.
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Man möchte gleich losziehen mit der Musik von Michael Franks in der Tasche. One Day in Saint-Tropez war das. Sie sind auf Bayern 2, Bremen 2, SR Kultur und MDR Kultur in den Late Night Sounds. Das ist unser gemeinsamer Musikabend und aus Bremen kommen gerade die Herzstücke. Und da wir auch gerade in Frankreich unterwegs gewesen sind, treffen wir gleich mal die junge Musikerin Emma Peters, Nouvelle Chanson Française, mit Musik, die gut 60 Jahre nach dem 1963er Trip von Michael Franks entstanden ist. Emma Peters, Fou.

Ich finde, das sieht wunderschön aus. Sonnenlicht auf Wasser. Sunlight on Water, Musik von David Gray. Die Late Night Sounds gibt's gerade und nach den 22 Uhr Nachrichten noch mehr Herzstücke, unter anderem aus Österreich. Bis gleich, sagt Ihre Nicole Nellhiebel.

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1: Schön, dass Sie dabei sind bei den Herzstücken aus Bremen. Im Studio ist Nicole Nellhiebel. Und in dieser Stunde gibt's unter anderem Musik, die beweist, dass man die Dinge mit großer Ruhe tun kann und dann sehr überzeugend ist. Aber erst stürzen wir uns in ein kleines Liebesabenteuer, erfunden von Joe Jackson. Love at First Light.
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Singer-Songwriter Maya Sharp mit einem Song von 2021, Nowhere Together, ein Herzstück in den Late Night Sounds. Darf ich mal kurz mit einer Binsenweisheit rüberkommen? In der Ruhe liegt die Kraft. Und das wird wieder mal bewiesen auf dem neuen Album von Fink. The City is Coming to Erase It All ist der Titel des Werks. Fink aus Bristol, den es nach Berlin verschlagen hat, der hat sich lange Zeit als Techno-DJ und Rave-Produzent rumgetrieben, sich dann aber so vor rund 20 Jahren aufgemacht zu einem akustischeren Stil. Das neue Album ist in Cornwall aufgenommen. Oberthema: Wenn es das 1974 noch nicht gab, dann darfst du es nicht benutzen. Es wirkt aber am Ende nichts nostalgisch, außer der Idee, dass man dieses Album vielleicht von Anfang bis Ende und nicht nur einmal hören sollte, mal gegen den Strom zu schwimmen, nicht hektisch, nicht reicher, nicht verbittert zu sein. Darum geht's in I Buried All the Answers. Ich sollte höllenmäßig beschäftigt sein, aber manchmal reicht es auch, nichts zu tun, singt Fink und schafft eine Klangatmosphäre, durch die man sich einfach mal treiben lassen kann.

Melody Gardot und der Pianist Philip Powell mit This Foolish Heart Could Love You. Late Night Sounds hören Sie gerade mit den Herzstücken. Man kennt das ja, so ein Geräusch oder ein Geruch rufen Erinnerungen hervor und manchmal bildet man sich ein, etwas wahrzunehmen, das eigentlich nicht mehr da ist. Footsteps heißt der neue Song vom Oberösterreicher Clemens Behre. Musik macht er unter dem Namen Doppelfinger. Und da ist das Spiel der Gegensätze. Ich will dich da haben, aber nicht zu doll. Da entsteht Spannung und die entwickelt sich in dem Song mit Gitarre, Gesang und Streichquartett über die wenigen Minuten sehr, sehr deutlich, diese Spannung. Es schrappt in diesem sensiblen Gefüge zwischendurch auch mal. Doppelfinger mit Footsteps.

Doppelfinger war das mit Footsteps, aktueller Song von ihm, Kammerpop, sagt man ja manchmal zu dieser Musik. Demnächst soll es dann auch ein ganzes neues Album geben. MDR Kultur, Bremen 2, SR Kultur und Bayern 2 sind gemeinsam die Late Night Sounds, gerade mit den Herzstücken. Und so musikalische Herzstücke können treue Lebensbegleiter sein, finde ich. Manchmal gibt es auch eine Amour-Fou für Songs oder zumindest ein Coup de Foudre, Liebe auf den ersten Blick oder besser Hinhörer. Und auf dem Album der texanischen Band Midlake, For the Sake of Bethel Woods, diesem düsteren, verspielten, mysteriösen Werk, das man nicht so ganz fassen kann, ist so ein Song, so ein Coup de Foudre für mich. Und vielleicht kann dieser Titel auch zu ihrem Herzstück werden. Midlake mit Feast of Carrion.

Light Years von The National. Sie hören Herzstücke in den Late Night Sounds und ich hoffe, Sie kommen entspannt durch diesen Abend. In einem Songwriting Camp in Frankreich ist der nächste Song entstanden. Inspiriert von täglichen Spaziergängen hat die Hamburger Indie-Folk-Künstlerin Dear Anna gemeinsam mit Patrick Hensler, Elin Bell und Hannes Wolf einen Song geschöpft, der die Ruhe und Verbundenheit gewissermaßen hörbar machen soll. Aren't You Tired heißt er. Und ich finde, man kann ja vortrefflich über Müdigkeit sprechen und nachdenken. Nicht nur, weil einen vielleicht die Hitze müde macht oder der Winter oder vielleicht der Frühling, sondern weil einen so vieles müde machen kann. Die vielen Infos, die vielen Termine, die vielen Gedanken, das viele Wichtige, das man gleichzeitig erledigt. Und wie wichtig war das eigentlich gerade nochmal? Aren't You Tired ist eine schöne Frage voller Fürsorge. Also Licht gedimmt, nichts nebenbei machen, einfach mal müde sein. Und ich glaube, auf dem Song hört man auch Frösche und Vögel. Dear Anna.

Der Mann kann tolle Songs schreiben. Think of You Fondly von Ron Sexsmith. Herzstücke gibt es gerade in den Late Night Sounds. Und die hören Sie auf SR Kultur, Bremen 2, MDR Kultur und Bayern 2. Und ich habe jetzt einen Live-Song für Sie, den Tocumbo hier bei uns in Bremen im Studio gespielt hat. Das war 2018, ist schon ein bisschen her. Und sie hatte gerade das Album The Swan veröffentlicht. Und darauf ist Somersault.

Somersault live eingespielt, 2018 von Tocumbo und Band bei Bremen 2 im Studio. Und wenn Sie jetzt denken, Tocumbo, ja, da gibt's auch mal was Neues. Demnächst soll ein neues Album von Tocumbo erscheinen. Man darf gespannt sein, denn sie steht ja für feine, gut gemachte, folkige Songs. Und Live-Songs sind doch Herzstücke. Und wir haben hier jetzt noch ein paar andere Herzstücke für Sie liegen, wenn auch nicht live, so doch sehr atmosphärisch verträumt. Und es geht um die Liebe. Each Time You Fall in Love, das sind Cigarettes After Sex hier in den Late Night Sounds.

Love is a Stillness. Musik von Sam Smith. Und so langsam war's das für heute mit den Herzstücken in unserem Musikabend Late Night Sounds auf Bremen 2, SR Kultur, MDR Kultur und Bayern 2. Tschüss und bis bald, sagt Ihre Nicole Nellibel.

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1: Heute gibt's die Herzstücke aus Bremen. Hallo und herzlich willkommen alle miteinander in wabernder Melancholie schweben mit einer Schweizer Musikerin. Das werden wir. Wir werden auch der Frage nachgehen, warum Liebe das tut. Ja, genau. Was denn eigentlich? Das werden Sie hören in einem neuen Song von Rathmann. Und so vieles mehr wartet auf Sie rund ums Hinfühlen und mal nur bei und für sich sein. Mit Musik und mit dem Herzen. My Heart, hier ist Liz Wright.

Bless Your Heart haben wir gerade gehört von Serpent with Feet. Wir schauen nach Cork. Mit 222.333 einwohnenden Menschen ungefähr nach Dublin, die zweitgrößte Stadt Irlands. Und einer von diesen Menschen, die dort wohnen, ist Mick Flannery. Mick hat ein neues, großes, wirklich großes Album draußen. The House Must Win heißt es. Es ist ein Doppelalbum und auch innerlich und inhaltlich ist es sehr, sehr groß und wunderschön geraten, denn der Mick Flannery ist ein rührender Geschichtenerzähler. Dieser Song ist ein Duett mit einem Singer-Songwriter namens Jeffrey Martin. Und genau das soll der Song auch sein bzw. repräsentieren, ein Duett von zwei Brüdern. Die haben beide ähnliche Probleme, so die Geschichte, und erzählen sich davon gegenseitig unfassbar ehrlich, von diesem Gewicht auf den Schultern. Nur hört es der andere gar nicht, weil keiner von beiden auf den anderen zugeht, aus Gründen. Dieses Herzstück gehört. Hier ist Mick Flannery featuring Jeffrey Martin, Talk to Me.

Wrap Me Up, Ledra Chapman, Bayern 2, MDR Kultur, SR Kultur und Bremen 2. Wir schauen nach Marburg. Daher kommt die nächste Band. Die Band heißt Rathmann. Die haben ihr Album Die Goldenen 20er in einem Landhaus in Norddeutschland in Isolation aufgenommen, damit sie so richtig reingehen, die Gefühle, und wiederum aus ihnen rausfließen und in Sounds münden. Und in diesem Song fragen sich Rathmann, warum tut Liebe so? So heißt der Song. Was sie damit meinen, lässt sich schnell durch ein Wort ergänzen, nämlich weh. Sie tut weh, stellen Rathmann fest, während der Protagonist dieses Songs verloren durch nächtliche Straßen taumelt. Warum tut Liebe so? Hier sind Rathmann.

Bartmann waren das. Warum tut Liebe so? Klar tut sie nicht nur weh, aber man muss den Schmerz ja auch mal ausleben dürfen. Gehauchte Melancholie, dafür ist er wiederum ein Garant. Das gönnt er sich zumindest in seiner Musik immer zu. Hier ist William Fitzsimmons mit Ghosts of Penn Hills.

Lights Across the Water von Travis Linville. Die Schweiz hat so viele wunderbare Sängerinnen und Sänger derzeit zu bieten. Sie gehört dazu. Ihr Name ist Kings Elliott. Die hat sich schon vor vielen Jahren, 2008 war das, bei einer Schweizer Castingshow beworben. Da wurde sie dann abgelehnt. Sie sei talentiert, aber viel zu jung. Ein paar Jahre später, 5 an der Zahl, nahm sie bei The Voice of Switzerland teil. Und da ist sie tatsächlich in der ersten Runde ausgeschieden. Und jetzt seht nur, was die sich haben entgehen lassen. In den Late Night Sounds heute mit den Herzstücken. Hier ist Kings Elliott und Born Blue.

0: Dankeschön, Sting, für die Vorlage zu diesem Cover. Denn so oder so ist das ein wunderschöner Song, Fields of Gold, gerade gehört von Eva Cassidy. Benjamin Amaru, das ist jetzt der zweite Mensch in kurzer Zeit in den Herzstücken heute, der aus der Schweiz kommt. Und Benjamin Amaru hat dieses Zauberhändchen und den Mut, sein Herz zu öffnen. Damit ist er ja bei uns gut aufgehoben. In diesem Song geht's wie in allen seiner EP Nostalgia 9052 um seine Heimat, die sich hinter der Postleitzahl 9052 verbirgt. Nostalgie, sagt er, verspüre ich im positiven wie im negativen Sinne und sie hat die Farbe, den Geruch und den Klang meiner Heimat. Hier ein Song davon und ich spüre hier große Liebe. Benjamin Amaru mit The World.
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1: Bayern 2, SR Kultur, MDR Kultur, Bremen 2, Benjamin Amaro in den Herzstücken. Und eine Weisheit, die gibt's jetzt. Die Zeit wird es zeigen. Nachdem die Zeit ja schon für unsere Heilung herhalten muss, kriegt sie also auch diese wichtige Aufgabe zugeteilt. Aber es stimmt ja. Alles entwickelt sich, alles zeigt sich nicht in den ersten stürmischen Momenten, wenn Gefühle überschwappen. Erst mit der Zeit, wenn alles etwas ruhiger wird, sehen wir, was da wirklich ist. Time will tell, Celeste.

Denison Whitmer featuring Sufjan Stevens, Focus Ring. Seine Stimme ist die des Sängers von The Slow Show, aber seine Stimme gehört auch eben ihm selbst. Darum ist es ihm gegönnt, dass er auch unter seinem Namen Goodwin allein sehr schöne Sachen zaubert. Seine Stimme könnte leere Worte singen und noch immer so viel damit ausdrücken. Hier ist Goodwin mit Lifeline.

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1: Auch heute gönnen wir uns eine zweite Stunde Musik fürs Herz und von Herzen. Darunter ein Song einer Band, die in den Zwischenwelten von Berlin und Dresden lebt und die hier dank einer Mail an mich von Thomas, der das Ganze so beschrieben hat, in diesen Herzstücken landet. Denn wenn der Thomas sagt, er fände Lux würden mit ihrer Musik die Welt ein bisschen schöner machen und ich höre rein und ich verstehe sofort, was er meint, wie gemein wäre das dann bitte, sie nicht daran teilhaben zu lassen. In ein paar Minuten ist es soweit in diesen Herzstücken. Und das hier ist Donovan Woods mit Portland, Maine.

Ikare mit Cette Moitié de Nous. Baby Rose ist ihr Name. Sie kommt aus Washington, D.C. Sie hat ihr neues Album frisch draußen. Journalism heißt es. Und darauf geht es um, ja richtig, Liebe in ihren unterschiedlichsten Formen und Phasen. Und das hier, was wir jetzt zusammen hören, ist ein Song über ihre Erkenntnis, dass sie die ganze Zeit ihrer Liebe hinterhergelaufen sei. But Nevermind heißt dieser Song. Hier ist Baby Rose in den Late Night Sounds.

Popped the Top, das war Decker. Ich habe mich sehr gefreut über Thomas Mail. Bremen 2, Bayern 2, MDR Kultur und SR Kultur. Thomas hört regelmäßig die Herzstücke, das freut mich sehr, via MDR Kultur und geht eben gerne hier mit uns zusammen donnerstags auf Entdeckungsreise. Und so schreibt er in seiner Mail von einer Band, die, so sagt er, momentan noch viel zu unbekannt sei, aber für ihn eben eine echte Herzensangelegenheit. Die Band heißt Lux. Und Thomas unterstreicht zu Recht, wie sehr er sich auch hier wünscht, man möge dem Text zuhören, wenn es zum Beispiel um 80 Sommer geht und um eigentlich jede Sekunde, die so wertvoll ist. Stimme und Musik sorgen für feuchte Augen und seliges Lächeln, sagt der Thomas. Und es stimmt. Lieber Thomas, hier kommt deine Entdeckung. Gerne rein in diese Herzstücke-Playlist. Danke fürs Draufstoßen auf Lux und ihren Song. Jetzt hier für uns alle 80 Summers.

Das waren Lux in den Herzstücken und jetzt kommt's noch besser. Genau diesen Song namens 80 Summers gibt es als Chorsatz zu kaufen. Sollten also Chorfans und Sänger und Sängerinnen unter Ihnen sein, einmal raufgesurft auf die Homepage von Lux. Bereit für noch mehr Seligkeit jetzt, wegschweben und Gefühl pur? Dann bitte, Bon Iver, Walk Home.

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Pohlmann und Gelassenheit aufgenommen im Studio von Bremen 2. Da wäre übrigens auch Hozier mal herzlich willkommen. Mein Gott, was für ein Typ mit Stimme und Seele. Der Song heißt Shrike, jetzt in den Herzstücken.

Fragile von Covax macht immer Gänsehaut, die Niederländerin. Nicht die offensichtliche, die unter der Haut. Ich hoffe, Sie hatten davon heute viele Momente und ich hoffe, Sie kommen wieder. Es würde uns sehr freuen. Ich bin Christine Heug. Ab kurz nach 11 geht's hier weiter mit dem Nachtmix aus Bayern. Bis bald. Alles Liebe.

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1: Ein herzliches Willkommen aus Bremen zu den Herzstücken mit Nicole Nellhiebel am Mikrofon. Mitfühlende Kunst, der Blick auf das, was Menschen in ihrem Inneren bewegt, Freude, Hoffnung und natürlich Liebe, werden in den Songs heute wieder eine Rolle spielen. Es wird schwägerisch, nachdenklich und hoffentlich gibt es für Sie einiges zu entdecken. Wir starten mit Mama's Gun, Had Me at Goodbye.

Erinnerungsarbeit hat Monrovia auf seinem Debütalbum Bloodline geleistet und daraus war auch dieser Song eben Rust, ein Herzstück in den Late Night Sounds. Zu denken, dass man mehr Zeit hat, als man hat, das ist ein Thema, das sich durch das neue Album der Folkmusikerin Wallis Bird zieht. I Can See Your House From Here. Wallis Bird kommt aus Irland, lebt in Berlin und hat dieses Album erstmals selbst produziert. Um Trauer geht es, persönliche, weil ein naher Freund gestorben ist und auch um eine übergeordnete Form von Trauer. Das heißt aber nicht, dass einen dieses Album irgendwie runterzieht. Trotz seiner dunkleren Gedankenlage versprüht dieses Werk auch Optimismus und ist das, was Wallis Bird als mitfühlende Kunst beschreibt. Sie sieht den Tod als intensiven Spiegel des Lebens. In den Songs gibt es Offenheit, Anregungen zum Nachdenken, sanfte Erinnerungen und Verbundenheitsgefühl. Musikalisch bewegt es sich zwischen Folk, Pop und Rock. Und eindringlich ist auch dieser Song Two Trees, Neues von Wallis Bird.

Aus Belgien kommen Dressed Like Boys, das war ihr Song Healing. Und sie sind bei den Herzstücken in den Late Night Sounds auf MDR Kultur, Bayern 2, SR Kultur und Bremen 2. Die kanadische Musikerin Alison Russell hatte mal wieder Zeit, sich so richtig um eigene Musikprojekte zu kümmern, denn sie hat gerade ihre Arbeit am Broadway beendet. Ihr neues Album heißt In the Hour of Chaos, geprägt von vielen Kollaborationen, unter anderem mit Nora Jones oder Sarah Watkins. Es geht darum, um Freude, um Verbundenheit und die Kraft der Musik, um Heilung. Da ist kein Licht ohne Schatten und Blues und Melancholie sind für Alison Russell gewissermaßen aktivierte Traurigkeit. Und die neuen Songs sollen einfach Lebensbegleiter sein in allen Situationen, in denen Musik so mit uns ist. Zusammen mit Joy Oladokun und Julie Williams hat Alison Russell den Song No Springtime aufgenommen.

0: No Springtime, neue Musik von Alison Russell zusammen mit Joy Aladokun und Jolly Williams. Ein Herzstück hier in den Late Night Sounds. Und gleich noch eine Zusammenarbeit. Eine, die vielleicht eher unerwartet war. Getroffen haben sich Mumford & Sons und Gracie Abrams 2025 im Studio. Und man kann sich das so vorstellen, da werden Songs gehört, man redet über Texte und Musik. Und dann hat die Band Gracie Abrams eingeladen, auf einem der neuen Songs zu singen. Auch so ein bisschen Mitsingen im Hintergrund wurde dann ein richtiges Duett. Die raue Folk-Attitüde von Mumford & Sons verbindet sich mit dem Pop-Flair von Gracie Abrams. 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

Erinnerungsarbeit hat Monrovia auf seinem Debütalbum Bloodline geleistet und daraus war auch dieser Song eben Rust, ein Herzstück in den Late Night Sounds. Zu denken, dass man mehr Zeit hat, als man hat, das ist ein Thema, das sich durch das neue Album der Folkmusikerin Wallis Bird zieht. I Can See Your House From Here. Wallis Bird kommt aus Irland, lebt in Berlin und hat dieses Album erstmals selbst produziert. Um Trauer geht es, persönliche, weil ein naher Freund gestorben ist und auch um eine übergeordnete Form von Trauer. Das heißt aber nicht, dass einen dieses Album irgendwie runterzieht. Trotz seiner dunkleren Gedankenlage versprüht dieses Werk auch Optimismus und ist das, was Wallis Bird als mitfühlende Kunst beschreibt. Sie sieht den Tod als intensiven Spiegel des Lebens. In den Songs gibt es Offenheit, Anregungen zum Nachdenken, sanfte Erinnerungen und Verbundenheitsgefühl. Musikalisch bewegt es sich zwischen Folk, Pop und Rock. Und eindringlich ist auch dieser Song Two Trees, Neues von Wallis Bird.

Aus Belgien kommen Dressed Like Boys, das war ihr Song Healing. Und sie sind bei den Herzstücken in den Late Night Sounds auf MDR Kultur, Bayern 2, SR Kultur und Bremen 2. Die kanadische Musikerin Alison Russell hatte mal wieder Zeit, sich so richtig um eigene Musikprojekte zu kümmern, denn sie hat gerade ihre Arbeit am Broadway beendet. Ihr neues Album heißt In the Hour of Chaos, geprägt von vielen Kollaborationen, unter anderem mit Norah Jones oder Sarah Watkins. Es geht darum, um Freude, um Verbundenheit und die Kraft der Musik, um Heilung. Da ist kein Licht ohne Schatten und Blues und Melancholie sind für Alison Russell gewissermaßen aktivierte Traurigkeit. Und die neuen Songs sollen einfach Lebensbegleiter sein in allen Situationen, in denen Musik so mit uns ist. Zusammen mit Joy Oladokun und Julie Williams hat Alison Russell den Song No Springtime aufgenommen.

0: No Springtime, neue Musik von Alison Russell zusammen mit Joy Aladokun und Jolly Williams. Ein Herzstück hier in den Late Night Sounds. Und gleich noch eine Zusammenarbeit. Eine, die vielleicht eher unerwartet war. Getroffen haben sich Mumford & Sons und Gracie Abrams 2025 im Studio. Und man kann sich das so vorstellen, da werden Songs gehört, man redet über Texte und Musik und dann hat die Band Gracie Abrams eingeladen, auf einem der neuen Songs zu singen. Auch so ein bisschen Mitsingen im Hintergrund wurde dann ein richtiges Duett. Die raue Folk-Attitüde von Mumford & Sons verbindet sich mit dem Pop-Flair von Gracie Abrams. Badlands.
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Man möchte gleich losziehen mit der Musik von Michael Franks in der Tasche. One Day in Saint-Tropez war das. Sie sind auf Bayern 2, Bremen 2, SR Kultur und MDR Kultur in den Late Night Sounds. Das ist unser gemeinsamer Musikabend und aus Bremen kommen gerade die Herzstücke. Und da wir auch gerade in Frankreich unterwegs gewesen sind, treffen wir gleich mal die junge Musikerin Emma Peters, Nouvelle Chanson Française, mit Musik, die gut 60 Jahre nach dem 1963er Trip von Michael Franks entstanden ist. Emma Peters, Fou.

Ich finde, das sieht wunderschön aus, Sonnenlicht auf Wasser. Sunlight on Water, Musik von David Gray. Die Late Night Sounds gibt's gerade und nach den 22 Uhr Nachrichten noch mehr Herzstücke, unter anderem aus Österreich. Bis gleich, sagt Ihre Nicole Nellhiebel.

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1: Schön, dass Sie dabei sind bei den Herzstücken aus Bremen. Im Studio ist Nicole Nellhiebel. Und in dieser Stunde gibt's unter anderem Musik, die beweist, dass man die Dinge mit großer Ruhe tun kann und dann sehr überzeugend ist. Aber erst stürzen wir uns in ein kleines Liebesabenteuer, erfunden von Joe Jackson. Love at First Light.
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Singer-Songwriter Maya Sharp mit einem Song von 2021, Nowhere Together, ein Herzstück in den Late Night Sounds. Darf ich mal kurz mit einer Binsenweisheit rüberkommen? In der Ruhe liegt die Kraft. Und das wird wieder mal bewiesen auf dem neuen Album von Fink. The City is Coming to Erase It All ist der Titel des Werks. Fink aus Bristol, den es nach Berlin verschlagen hat, der hat sich lange Zeit als Techno-DJ und Rave-Produzent rumgetrieben, sich dann aber so vor rund 20 Jahren aufgemacht zu einem akustischeren Stil. Das neue Album ist in Cornwall aufgenommen. Oberthema: Wenn es das 1974 noch nicht gab, dann darfst du es nicht benutzen. Es wirkt aber am Ende nichts nostalgisch, außer der Idee, dass man dieses Album vielleicht von Anfang bis Ende und nicht nur einmal hören sollte. Mal gegen den Strom zu schwimmen, nicht hektisch, nicht reicher, nicht verbittert zu sein. Darum geht's in I Buried All the Answers. Ich sollte höllenmäßig beschäftigt sein, aber manchmal reicht es auch, nichts zu tun, singt Fink und schafft eine Klangatmosphäre, durch die man sich einfach mal treiben lassen kann.

Melody Gardot und der Pianist Philip Powell mit This Foolish Heart Could Love You. Late Night Sounds hören Sie gerade mit den Herzstücken. Man kennt das ja, so ein Geräusch oder ein Geruch rufen Erinnerungen hervor und manchmal bildet man sich ein, etwas wahrzunehmen, das eigentlich nicht mehr da ist. Footsteps heißt der neue Song vom Oberösterreicher Clemens Behre. Musik macht er unter dem Namen Doppelfinger. Und da ist das Spiel der Gegensätze. Ich will dich da haben, aber nicht zu doll. Da entsteht Spannung und die entwickelt sich in dem Song mit Gitarre, Gesang und Streichquartett über die wenigen Minuten sehr, sehr deutlich, diese Spannung. Es schrappt in diesem sensiblen Gefüge zwischendurch auch mal. Doppelfinger mit Footsteps.

Doppelfinger war das mit Footsteps, aktueller Song von ihm, Kammerpop, sagt man ja manchmal zu dieser Musik. Demnächst soll es dann auch ein ganzes neues Album geben. MDR Kultur, Bremen 2, SR Kultur und Bayern 2 senden gemeinsam die Late Night Sounds, gerade mit den Herzstücken. Und so musikalische Herzstücke können treue Lebensbegleiter sein, finde ich. Manchmal gibt es auch eine Amour Fou für Songs oder zumindest ein Coup de Foudre, Liebe auf den ersten Blick oder besser Hinhörer. Und auf dem Album der texanischen Band Midlake, For the Sake of Bethel Woods, diesem düsteren, verspielten, mysteriösen Werk, das man nicht so ganz fassen kann, ist so ein Song, so ein Coup de Foudre für mich. Und vielleicht kann dieser Titel auch zu ihrem Herzstück werden. Midlake mit Feast of Carrion.

Light Years von The National. Sie hören Herzstücke in den Late Night Sounds und ich hoffe, Sie kommen entspannt durch diesen Abend. In einem Songwriting Camp in Frankreich ist der nächste Song entstanden. Inspiriert von täglichen Spaziergängen hat die Hamburger Indie-Folk-Künstlerin Dear Anna gemeinsam mit Patrick Hensler, Elin Bell und Hannes Wolf einen Song geschöpft, der die Ruhe und Verbundenheit gewissermaßen hörbar machen soll. Aren't You Tired heißt er. Und ich finde, man kann ja vortrefflich über Müdigkeit sprechen und nachdenken. Nicht nur, weil einen vielleicht die Hitze müde macht oder der Winter oder vielleicht der Frühling, sondern weil einen so vieles müde machen kann. Die vielen Infos, die vielen Termine, die vielen Gedanken, das viele Wichtige, das man gleichzeitig erledigt. Und wie wichtig war das eigentlich gerade nochmal? Aren't You Tired ist eine schöne Frage voller Fürsorge. Also Licht gedimmt, nichts nebenbei machen, einfach mal müde sein. Und ich glaube, auf dem Song hört man auch Frösche und Vögel. Dear Anna.

Der Mann kann tolle Songs schreiben. Think of You Fondly von Ron Sexsmith. Herzstücke gibt es gerade in den Late Night Sounds. Und die hören Sie auf SR Kultur, Bremen 2, MDR Kultur und Bayern 2. Und ich habe jetzt einen Live-Song für Sie, den Tocumbo hier bei uns in Bremen im Studio gespielt hat. Das war 2018, ist schon ein bisschen her. Und sie hatte gerade das Album The Swan veröffentlicht. Und darauf ist Somersault.

Somersault live eingespielt 2018 von Tocumbo und Band bei Bremen 2 im Studio. Und wenn Sie jetzt denken, Tocumbo, ja, da gibt's auch mal was Neues. Demnächst soll ein neues Album von Tocumbo erscheinen. Man darf gespannt sein, denn sie steht ja für feine, gut gemachte, folkige Songs. Und Live-Songs sind doch Herzstücke. Und wir haben hier jetzt noch ein paar andere Herzstücke für Sie liegen, wenn auch nicht live, so doch sehr atmosphärisch verträumt. Und es geht um die Liebe. Each Time You Fall in Love, das sind Cigarettes After Sex hier in den Late Night Sounds.

Love is a Stillness, Musik von Sam Smith. Und so langsam war's das für heute mit den Herzstücken in unserem Musikabend Late Night Sounds auf Bremen 2, SR Kultur, MDR Kultur und Bayern 2. Tschüss und bis bald, sagt Ihre Nicole Nellibel.

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1: Heute gibt's die Herzstücke aus Bremen. Hallo und herzlich willkommen alle miteinander in wabernder Melancholie schweben mit einer Schweizer Musikerin. Das werden wir. Wir werden auch der Frage nachgehen, warum Liebe das tut. Ja, genau. Was denn eigentlich? Das werden Sie hören in einem neuen Song von Rathmann. Und so vieles mehr wartet auf Sie rund ums Hinfühlen und mal nur bei und für sich sein. Mit Musik und mit dem Herzen. My Heart, hier ist Liz Wright.

Bless Your Heart haben wir gerade gehört von Serpent with Feet. Wir schauen nach Cork. Mit 222.333 einwohnenden Menschen ungefähr nach Dublin die zweitgrößte Stadt Irlands. Und einer von diesen Menschen, die dort wohnen, ist Mick Flannery. Mick hat ein neues, großes, wirklich großes Album draußen. The House Must Win heißt es. Es ist ein Doppelalbum und auch innerlich und inhaltlich ist es sehr, sehr groß und wunderschön geraten, denn der Mick Flannery ist ein rührender Geschichtenerzähler. Dieser Song ist ein Duett mit einem Singer-Songwriter namens Jeffrey Martin. Und genau das soll der Song auch sein bzw. repräsentieren, ein Duett von zwei Brüdern. Die haben beide ähnliche Probleme, so die Geschichte, und erzählen sich davon gegenseitig unfassbar ehrlich, von diesem Gewicht auf den Schultern. Nur hört es der andere gar nicht, weil keiner von beiden auf den anderen zugeht, aus Gründen. Dieses Herzstück gehört. Hier ist Mick Flannery featuring Jeffrey Martin, Talk to Me.

Wrap Me Up, Ledra Chapman, Bayern 2, MDR Kultur, SR Kultur und Bremen 2. Wir schauen nach Marburg. Daher kommt die nächste Band. Die Band heißt Rathmann. Die haben ihr Album Die Goldenen 20er in einem Landhaus in Norddeutschland in Isolation aufgenommen, damit sie so richtig reingehen, die Gefühle, und wiederum aus ihnen rausfließen und in Sounds münden. Und in diesem Song fragen sich Rathmann, warum tut Liebe so? So heißt der Song. Was sie damit meinen, lässt sich schnell durch ein Wort ergänzen, nämlich weh. Sie tut weh, stellen Rathmann fest, während der Protagonist dieses Songs verloren durch nächtliche Straßen taumelt. Warum tut Liebe so? Hier sind Rathmann.

Ratmann waren das. Warum tut Liebe so? Klar tut sie nicht nur weh, aber man muss den Schmerz ja auch mal ausleben dürfen. Gehauchte Melancholie, dafür ist er wiederum ein Garant. Das gönnt er sich zumindest in seiner Musik immer zu. Hier ist William Fitzsimmons mit Ghosts of Penn Hills.

Lights Across the Water von Travis Linville. Die Schweiz hat so viele wunderbare Sängerinnen und Sänger derzeit zu bieten. Sie gehört dazu. Ihr Name ist Kings Elliott. Die hat sich schon vor vielen Jahren, 2008 war das, bei einer Schweizer Castingshow beworben. Da wurde sie dann abgelehnt. Sie sei talentiert, aber viel zu jung. Ein paar Jahre später, 5 an der Zahl, nahm sie bei The Voice of Switzerland teil. Und da ist sie tatsächlich in der ersten Runde ausgeschieden. Und jetzt seht nur, was die sich haben entgehen lassen. In den Late Night Sounds heute mit den Herzstücken. Hier ist Kings Elliott und Born Blue.

0: Dankeschön, Sting, für die Vorlage zu diesem Cover. Denn so oder so ist das ein wunderschöner Song, Fields of Gold, gerade gehört von Eva Cassidy. Benjamin Amaru, das ist jetzt der zweite Mensch in kurzer Zeit in den Herzstücken heute, der aus der Schweiz kommt. Und Benjamin Amaru hat dieses Zauberhändchen und den Mut, sein Herz zu öffnen. Damit ist er ja bei uns gut aufgehoben. In diesem Song geht's wie in allen seiner EP Nostalgia 9052 um seine Heimat, die sich hinter der Postleitzahl 9052 verbirgt. Nostalgie, sagt er, verspüre ich im positiven wie im negativen Sinne und sie hat die Farbe, den Geruch und den Klang meiner Heimat. Hier ein Song davon und ich spüre hier große Liebe. Benjamin Amaru mit The World.
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1: Bayern 2, SR Kultur, MDR Kultur, Bremen 2, Benjamin Amaro in den Herzstücken. Und eine Weisheit, die gibt's jetzt. Die Zeit wird es zeigen. Nachdem die Zeit ja schon für unsere Heilung herhalten muss, kriegt sie also auch diese wichtige Aufgabe zugeteilt. Aber es stimmt ja. Alles entwickelt sich, alles zeigt sich nicht in den ersten stürmischen Momenten, wenn Gefühle überschwappen. Erst mit der Zeit, wenn alles etwas ruhiger wird, sehen wir, was da wirklich ist. Time will tell, Celeste. Yeah.

Denison Whitmer featuring Sufjan Stevens, Focus Ring. Seine Stimme ist die des Sängers von The Slow Show, aber seine Stimme gehört auch eben ihm selbst. Darum ist es ihm gegönnt, dass er auch unter seinem Namen Goodwin allein sehr schöne Sachen zaubert. Seine Stimme könnte leere Worte singen und noch immer so viel damit ausdrücken. Hier ist Goodwin mit Lifeline.

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1: Auch heute gönnen wir uns eine zweite Stunde Musik fürs Herz und von Herzen, darunter ein Song einer Band, die in den Zwischenwelten von Berlin und Dresden lebt und die hier dank einer Mail an mich von Thomas, der das Ganze so beschrieben hat, in diesen Herzstücken landet. Denn wenn der Thomas sagt, er fände Lux würden mit ihrer Musik die Welt ein bisschen schöner machen und ich höre rein und ich verstehe sofort, was er meint, wie gemein wäre das dann bitte, sie nicht daran teilhaben zu lassen. In ein paar Minuten ist es soweit in diesen Herzstücken. Und das hier ist Donovan Woods mit Portland, Maine.

Icare mit Cette Moitié de Nous. Baby Rose ist ihr Name. Sie kommt aus Washington D.C. Sie hat ihr neues Album frisch draußen. Journalism heißt es. Und darauf geht es um, ja richtig, Liebe in ihren unterschiedlichsten Formen und Phasen. Und das hier, was wir jetzt zusammen hören, ist ein Song über ihre Erkenntnis, dass sie die ganze Zeit ihrer Liebe hinterhergelaufen sei. But Nevermind heißt dieser Song. Hier ist Baby Rose in den Late Night Sounds.

Hopped the Top, das war Decker. Ich habe mich sehr gefreut über Thomas Mail. Bremen 2, Bayern 2, MDR Kultur und SR Kultur. Thomas hört regelmäßig die Herzstücke, das freut mich sehr, via MDR Kultur und geht eben gerne hier mit uns zusammen donnerstags auf Entdeckungsreise. Und so schreibt er in seiner Mail von einer Band, die, so sagt er, momentan noch viel zu unbekannt sei, aber für ihn eben eine echte Herzensangelegenheit. Die Band heißt Lux. Und Thomas unterstreicht zu Recht, wie sehr er sich auch hier wünscht, man möge dem Text zuhören, wenn es zum Beispiel um 80 Sommer geht und um eigentlich jede Sekunde, die so wertvoll ist. Stimme und Musik sorgen für feuchte Augen und seliges Lächeln, sagt der Thomas. Und es stimmt. Lieber Thomas, hier kommt deine Entdeckung. Gerne rein in diese Herzstücke-Playlist. Danke fürs Draufstoßen auf Lux und ihren Song. Jetzt hier für uns alle 80 Summers.

Das waren Lux in den Herzstücken und jetzt kommt's noch besser. Genau diesen Song namens 80 Summers gibt es als Chorsatz zu kaufen. Sollten also Chorfans und Sänger und Sängerinnen unter Ihnen sein, einmal raufgesurft auf die Homepage von Lux. Bereit für noch mehr Seligkeit jetzt wegschweben und Gefühl pur? Dann bitte Bon Iver, Walk Home.

Dominique Fils-Aimé, Home to Me. Jetzt drehen wir ein bisschen auf in den Herzstücken. Abtempo, Zunder, raue Energie aus dem Herzen, voller Antrieb auch für uns. Das ist ein Song, der ist zwar kein Gegenmittel gegen vorhandenen Schmerz, aber gegen dieses Gefühl, darin stecken zu bleiben, was ja oft viel schlimmer ist als der Schmerz selbst. Pom aus Amsterdam, hier sind sie in den Herzstücken mit Sickening.

Four Walls, The Ballad of Perry Smith, Bastille. Hallo Bayern 2, MDR Kultur, Bremen 2 und SR Kultur. Hier kommt unsere feine kleine Bremen 2 Studio Live-Version. Heute habe ich was rausgesucht von einem Garant für Spaß und Liebe und auch mal pur gefühlte Traurigkeit, speziell wenn der auf der Bühne steht, Pohlmann. Nehmen Sie das als Anlass, sich für seine anstehenden Konzerte auf Karten zu stürzen, zum Beispiel für den 1.10. in München, für den 4.10. in Stuttgart oder auch für den 31. Oktober Worpswede oder für den 12.11. in Leipzig. Ich bin mir sicher, da lässt sich was finden, und hier jetzt sein Song von diesem mysteriösen Ding, das so schwer zu erlernen ist. Gelassenheit. Hier ist Pohlmann.

Pohlmann und Gelassenheit aufgenommen im Studio von Bremen 2. Da wäre übrigens auch Hozier mal herzlich willkommen. Mein Gott, was für ein Typ mit Stimme und Seele. Der Song heißt Shrike, jetzt in den Herzstücken.

Fragile von Kovex macht immer Gänsehaut, die Niederländerin. Nicht die offensichtliche, die unter der Haut. Ich hoffe, Sie hatten davon heute viele Momente und ich hoffe, Sie kommen wieder. Es würde uns sehr freuen. Ich bin Christine Heug. Ab kurz nach 11 geht's hier weiter mit dem Nachtmix aus Bayern. Bis bald. Alles Liebe.

Fragile von Covax macht immer Gänsehaut, die Niederländerin. Nicht die offensichtliche, die unter der Haut. Ich hoffe, Sie hatten davon heute viele Momente und ich hoffe, Sie kommen wieder. Es würde uns sehr freuen. Ich bin Christine Heug. Ab kurz nach 11 geht's hier weiter mit dem Nachtmix aus Bayern. Bis bald. Alles Liebe.

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1: Ein herzliches Willkommen aus Bremen zu den Herzstücken mit Nicole Nellhiebel am Mikrofon. Mitfühlende Kunst, der Blick auf das, was Menschen in ihrem Inneren bewegt, Freude, Hoffnung und natürlich Liebe, werden in den Songs heute wieder eine Rolle spielen. Es wird schwelgerisch, nachdenklich und hoffentlich gibt's für sie einiges zu entdecken. Wir starten mit Mama's Gun, Had Me at Goodbye.

Erinnerungsarbeit hat Monrovia auf seinem Debütalbum Bloodline geleistet und daraus war auch dieser Song eben Rust, ein Herzstück in den Late Night Sounds. Zu denken, dass man mehr Zeit hat, als man hat, das ist ein Thema, das sich durch das neue Album der Folkmusikerin Wallis Bird zieht. I Can See Your House From Here. Wallis Bird kommt aus Irland, lebt in Berlin und hat dieses Album erstmals selbst produziert. Um Trauer geht es, persönliche, weil ein naher Freund gestorben ist und auch um eine übergeordnete Form von Trauer. Das heißt aber nicht, dass einen dieses Album irgendwie runterzieht. Trotz seiner dunkleren Gedankenlage versprüht dieses Werk auch Optimismus und ist das, was Wallis Bird als mitfühlende Kunst beschreibt. Sie sieht den Tod als intensiven Spiegel des Lebens. In den Songs gibt es Offenheit, Anregungen zum Nachdenken, sanfte Erinnerungen und Verbundenheitsgefühl. Musikalisch bewegt es sich zwischen Folk, Pop und Rock. Und eindringlich ist auch dieser Song Two Trees, Neues von Wallis Bird.

Aus Belgien kommen Dressed Like Boys, das war ihr Song Healing. Und sie sind bei den Herzstücken in den Late Night Sounds auf MDR Kultur, Bayern 2, SR Kultur und Bremen 2. Die kanadische Musikerin Alison Russell hatte mal wieder Zeit, sich so richtig um eigene Musikprojekte zu kümmern, denn sie hat gerade ihre Arbeit am Broadway beendet. Ihr neues Album heißt In the Hour of Chaos, geprägt von vielen Kollaborationen, unter anderem mit Norah Jones oder Sarah Watkins. Es geht darum, um Freude, um Verbundenheit und die Kraft der Musik, um Heilung. Da ist kein Licht ohne Schatten und Blues und Melancholie sind für Alison Russell gewissermaßen aktivierte Traurigkeit. Und die neuen Songs sollen einfach Lebensbegleiter sein in allen Situationen, in denen Musik so mit uns ist. Zusammen mit Joy Oladokun und Julie Williams hat Alison Russell den Song No Springtime aufgenommen.

0: No Springtime, neue Musik von Alison Russell zusammen mit Joy Aladokun und Jolly Williams, ein Herzstück hier in den Late Night Sounds. Und gleich noch eine Zusammenarbeit, eine, die vielleicht eher unerwartet war. Getroffen haben sich Mumford & Sons und Gracie Abrams 2025 im Studio. Und man kann sich das so vorstellen, da werden Songs gehört, man redet über Texte und Musik und dann hat die Band Gracie Abrams eingeladen, auf einem der neuen Songs zu singen. Aus so ein bisschen Mitsingen im Hintergrund wurde dann ein richtiges Duett. Die raue Folk-Attitüde von Mumford & Sons verbindet sich mit dem Pop-Flair von Gracie Abrams. Badlands.
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Die Joseph Parsons Band mit No More und davor gab es Musik von Will Stratton, Do You Love Where You Live. Herzstücke gibt's gerade im gemeinsamen Musikabend Late Night Sounds und mit dabei sind SR Kultur, Bremen 2, MDR Kultur und Bayern 2. Was fällt Ihnen eigentlich so bei Rosen ein? Nicht dran denken, dass vielleicht Gartenarbeit anstehen könnte, sondern vielleicht eher an die Farben, an den Duft, die Vielfalt, die Dornen und das Flair zwischen rustikal und sehr elegant. Und sie sind robuster, als man denkt. Roses heißt das neue Album vom New Yorker Duo Widowspeak. Musik, die auch die kleinen Dinge in den Blick nimmt. Musik, für die man sich so ein bisschen Zeit nehmen muss, sehr atmosphärisch und auch so ein bisschen wie Rosen. Wenn man denkt, es wird zu duftig und verträumt, ratscht man sich an einem Dorn oder in diesem Fall, wenn die Stimme von Molly Hamilton einen gerade in Traumwelten entführt, grätscht das markante Gitarrenspiel von Robert Earl Thomas dazwischen. Widowspeak mit Hourglass.

0: Es sind eindringliche Songs, die Sean McConnell macht, finde ich. Leave the Light On war das hier in den Herzstücken in den Late Night Sounds. Jetzt aber mal so ein bisschen Sommergefühl mit Michael Franks. Einer der Musiker, die irgendwann mal zu mir gekommen sind. In diesem Fall sage ich das Stichwort Mixtape, eines Studienkollegen. Da war Michael Franks dabei und ich habe mich irgendwie in diese entspannten, lässigen Songs so ein bisschen verliebt, in diese freundliche Stimme, die immer mal wieder nach den ganz hundertprozentig richtigen Tönen tastet, sagen wir es mal so. Aber er hat seinen Stil, er ist authentisch und man reist doch sehr gern mit ihm in schönster Erinnerung ins Jahr 1963 nach Saint-Tropez. One Day in Saint-Tropez, Michael Franks.
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Man möchte gleich losziehen mit der Musik von Michael Franks in der Tasche. One Day in Saint-Tropez war das. Sie sind auf Bayern 2, Bremen 2, SR Kultur und MDR Kultur in den Late Night Sounds. Das ist unser gemeinsamer Musikabend und aus Bremen kommen gerade die Herzstücke. Und da wir auch gerade

Ich finde, das sieht wunderschön aus, Sonnenlicht auf Wasser. Sunlight on Water, Musik von David Gray. Die Late Night Sounds gibt's gerade und nach den 22 Uhr Nachrichten noch mehr Herzstücke, unter anderem aus Österreich. Bis gleich, sagt Ihre Nicole Nellhiebel.

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1: Schön, dass Sie dabei sind bei den Herzstücken aus Bremen. Im Studio ist Nicole Nellhiebel. Und in dieser Stunde gibt's unter anderem Musik, die beweist, dass man die Dinge mit großer Ruhe tun kann und dann sehr überzeugend ist. Aber erst stürzen wir uns in ein kleines Liebesabenteuer, erfunden von Joe Jackson. Love at First Light.
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Singer-Songwriter Maya Sharp mit einem Song von 2021, Nowhere Together, ein Herzstück in den Late Night Sounds. Darf ich mal kurz mit einer Binsenweisheit rüberkommen? In der Ruhe liegt die Kraft. Und das wird wieder mal bewiesen auf dem neuen Album von Fink. The City is Coming to Erase It All ist der Titel des Werks. Fink aus Bristol, den es nach Berlin verschlagen hat, der hat sich lange Zeit als Techno-DJ und Rave-Produzent rumgetrieben, sich dann aber so vor rund 20 Jahren aufgemacht zu einem akustischeren Stil. Das neue Album ist in Cornwall aufgenommen. Oberthema: Wenn es das 1974 noch nicht gab, dann darfst du es nicht benutzen. Es wirkt aber am Ende nichts nostalgisch, außer der Idee, dass man dieses Album vielleicht von Anfang bis Ende und nicht nur einmal hören sollte. Mal gegen den Strom zu schwimmen, nicht hektisch, nicht reicher, nicht verbittert zu sein. Darum geht's in I Buried All the Answers. Ich sollte höllenmäßig beschäftigt sein, aber manchmal reicht es auch, nichts zu tun, singt Fink und schafft eine Klangatmosphäre, durch die man sich einfach mal treiben lassen kann.

Melody Gardot und der Pianist Philip Powell mit This Foolish Heart Could Love You. Late Night Sounds hören Sie gerade mit den Herzstücken. Man kennt das ja, so ein Geräusch oder ein Geruch rufen Erinnerungen hervor und manchmal bildet man sich ein, etwas wahrzunehmen, das eigentlich nicht mehr da ist. Footsteps heißt der neue Song vom Oberösterreicher Clemens Behre. Musik macht er unter dem Namen Doppelfinger. Und da ist das Spiel der Gegensätze. Ich will dich da haben, aber nicht zu doll. Da entsteht Spannung und die entwickelt sich in dem Song mit Gitarre, Gesang und Streichquartett über die wenigen Minuten sehr, sehr deutlich, diese Spannung. Es schrappt in diesem sensiblen Gefüge zwischendurch auch mal. Doppelfinger mit Footsteps.

Doppelfinger war das mit Footsteps, aktueller Song von ihm, Kammerpop, sagt man ja manchmal zu dieser Musik. Demnächst soll es dann auch ein ganzes neues Album geben. MDR Kultur, Bremen 2, SR Kultur und Bayern 2 senden gemeinsam die Late Night Sounds, gerade mit den Herzstücken. Und so musikalische Herzstücke können treue Lebensbegleiter sein, finde ich. Manchmal gibt es auch eine Amour-Fou für Songs oder zumindest ein Coup de Foudre, Liebe auf den ersten Blick oder besser Hinhörer. Und auf dem Album der texanischen Band Midlake, For the Sake of Bethel Woods, diesem düsteren, verspielten, mysteriösen Werk, das man nicht so ganz fassen kann, ist so ein Song, so ein Coup de Foudre für mich. Und vielleicht kann dieser Titel auch zu ihrem Herzstück werden. Midlake mit Feast of Carrion.

Light Years von The National. Sie hören Herzstücke in den Late Night Sounds und ich hoffe, Sie kommen entspannt durch diesen Abend. In einem Songwriting Camp in Frankreich ist der nächste Song entstanden. Inspiriert von täglichen Spaziergängen hat die Hamburger Indie-Folk-Künstlerin Dear Anna gemeinsam mit Patrick Hensler, Elin Bell und Hannes Wolf einen Song geschöpft, der die Ruhe und Verbundenheit gewissermaßen hörbar machen soll. Aren't You Tired heißt er. Und ich finde, man kann ja vortrefflich über Müdigkeit sprechen und nachdenken, nicht nur, weil einen vielleicht die Hitze müde macht oder der Winter oder vielleicht der Frühling, sondern weil einen so vieles müde machen kann. Die vielen Infos, die vielen Termine, die vielen Gedanken, das viele Wichtige, das man gleichzeitig erledigt. Und wie wichtig war das eigentlich gerade nochmal? Aren't you tired? Ist eine schöne Frage voller Fürsorge. Also Licht gedimmt, nichts nebenbei machen, einfach mal müde sein. Und ich glaube, auf dem Song hört man auch Frösche und Vögel. Dear Anna.

Der Mann kann tolle Songs schreiben. Think of You Fondly von Ron Sexsmith. Herzstücke gibt es gerade in den Late Night Sounds. Und die hören Sie auf SR Kultur, Bremen 2, MDR Kultur und Bayern 2. Und ich habe jetzt einen Live-Song für Sie, den Tocumbo hier bei uns in Bremen im Studio gespielt hat. Das war 2018, ist schon ein bisschen her. Und sie hatte gerade das Album The Swan veröffentlicht. Und darauf ist Somersault.

Summersault live eingespielt, 2018 von Tocumbo und Band bei Bremen 2 im Studio. Und wenn Sie jetzt denken, Tocumbo, ja, da gibt's auch mal was Neues. Demnächst soll ein neues Album von Tocumbo erscheinen. Man darf gespannt sein, denn sie steht ja für feine, gut gemachte, folkige Songs. Und Live-Songs sind doch Herzstücke. Und wir haben hier jetzt noch ein paar andere Herzstücke für Sie liegen, wenn auch nicht live, so doch sehr atmosphärisch verträumt. Und es geht um die Liebe. Each Time You Fall in Love, das sind Cigarettes After Sex hier in den Late Night Sounds.

Bless Your Heart haben wir gerade gehört von Serpent with Feet. Wir schauen nach Cork. Mit 222.333 einwohnenden Menschen ungefähr nach Dublin die zweitgrößte Stadt Irlands. Und einer von diesen Menschen, die dort wohnen, ist Mick Flannery. Mick hat ein neues, großes, wirklich großes Album draußen. The House Must Win heißt es. Es ist ein Doppelalbum und auch innerlich und inhaltlich ist es sehr, sehr groß und wunderschön geraten, denn der Mick Flannery ist ein rührender Geschichtenerzähler. Dieser Song ist ein Duett mit einem Singer-Songwriter namens Jeffrey Martin. Und genau das soll der Song auch sein bzw. repräsentieren, ein Duett von zwei Brüdern. Die haben beide ähnliche Probleme, so die Geschichte, und erzählen sich davon gegenseitig unfassbar ehrlich, von diesem Gewicht auf den Schultern. Nur hört es der andere gar nicht, weil keiner von beiden auf den anderen zugeht, aus Gründen. Dieses Herzstück gehört. Hier ist Mick Flannery featuring Jeffrey Martin, Talk to Me.

Wrap Me Up, Ledra Chapman, Bayern 2, MDR Kultur, SR Kultur und Bremen 2. Wir schauen nach Marburg. Daher kommt die nächste Band. Die Band heißt Rathmann. Die haben ihr Album Die Goldenen 20er in einem Landhaus in Norddeutschland in Isolation aufgenommen, damit sie so richtig reingehen, die Gefühle, und wiederum aus ihnen rausfließen und in Sounds münden. Und in diesem Song fragen sich Rathmann, warum tut Liebe so? So heißt der Song. Was sie damit meinen, lässt sich schnell durch ein Wort ergänzen, nämlich weh. Sie tut weh, stellen Rathmann fest, während der Protagonist dieses Songs verloren durch nächtliche Straßen taumelt. Warum tut Liebe so? Hier sind Rathmann.

Ratmann waren das. Warum tut Liebe so? Klar tut sie nicht nur weh, aber man muss den Schmerz ja auch mal ausleben dürfen. Gehauchte Melancholie, dafür ist er wiederum ein Garant. Das gönnt er sich zumindest in seiner Musik immer zu. Hier ist William Fitzsimmons mit Ghosts of Penn Hills.

Lights Across the Water von Travis Linville. Die Schweiz hat so viele wunderbare Sängerinnen und Sänger derzeit zu bieten. Sie gehört dazu. Ihr Name ist Kings Elliot. Die hat sich schon vor vielen Jahren, 2008 war das, bei einer Schweizer Castingshow beworben. Da wurde sie dann abgelehnt, sie sei talentiert, aber viel zu jung. Ein paar Jahre später, 5 an der Zahl, nahm sie bei The Voice of Switzerland teil und da ist sie tatsächlich in der ersten Runde ausgeschieden. Und jetzt seht nur, was die sich haben entgehen lassen. In den Late Night Sounds heute mit den Herzstücken, hier ist Kings Elliot und Born Blue.

0: Dankeschön, Sting, für die Vorlage zu diesem Cover. Denn so oder so ist das ein wunderschöner Song, Fields of Gold, gerade gehört von Eva Cassidy. Benjamin Amaru, das ist jetzt der zweite Mensch in kurzer Zeit in den Herzstücken heute, der aus der Schweiz kommt. Und Benjamin Amaru hat dieses Zauberhändchen und den Mut, sein Herz zu öffnen. Damit ist er ja bei uns gut aufgehoben. In diesem Song geht's wie in allen seiner EP Nostalgia 9052 um seine Heimat, die sich hinter der Postleitzahl 9052 verbirgt. Nostalgie, sagt er, verspüre ich im positiven wie im negativen Sinne und sie hat die Farbe, den Geruch und den Klang meiner Heimat. Hier ein Song davon und ich spüre hier große Liebe. Benjamin Amaru mit The World.
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1: Bayern 2, SR Kultur, MDR Kultur, Bremen 2, Benjamin Amaro in den Herzstücken. Und eine Weisheit, die gibt's jetzt. Die Zeit wird es zeigen. Nachdem die Zeit ja schon für unsere Heilung herhalten muss, kriegt sie also auch diese wichtige Aufgabe zugeteilt. Aber es stimmt ja. Alles entwickelt sich, alles zeigt sich nicht in den ersten stürmischen Momenten, wenn Gefühle überschwappen. Erst mit der Zeit, wenn alles etwas ruhiger wird, sehen wir, was da wirklich ist. Time will tell, Celeste. Yeah.

Denison Whitmer featuring Sufjan Stevens, Focus Ring. Seine Stimme ist die des Sängers von The Slow Show, aber seine Stimme gehört auch eben ihm selbst. Darum ist es ihm gegönnt, dass er auch unter seinem Namen Goodwin allein sehr schöne Sachen zaubert. Seine Stimme könnte leere Worte singen und noch immer so viel damit ausdrücken. Hier ist Goodwin mit Lifeline.

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1: Auch heute gönnen wir uns eine zweite Stunde Musik fürs Herz und von Herzen, darunter ein Song einer Band, die in den Zwischenwelten von Berlin und Dresden lebt und die hier dank einer Mail an mich von Thomas, der das Ganze so beschrieben hat, in diesen Herzstücken landet. Denn wenn der Thomas sagt, er fände Lux würden mit ihrer Musik die Welt ein bisschen schöner machen und ich höre rein und ich verstehe sofort, was er meint, wie gemein wäre das dann bitte, sie nicht daran teilhaben zu lassen. In ein paar Minuten ist es soweit in diesen Herzstücken. Und das hier ist Donovan Woods mit Portland, Maine.

Ikare mit Cette Moitié de Nous. Baby Rose ist ihr Name. Sie kommt aus Washington D.C. Sie hat ihr neues Album frisch draußen. Journalism heißt es. Und darauf geht es um, ja richtig, Liebe in ihren unterschiedlichsten Formen und Phasen. Und das hier, was wir jetzt zusammen hören, ist ein Song über ihre Erkenntnis, dass sie die ganze Zeit ihrer Liebe hinterhergelaufen sei. But Nevermind heißt dieser Song. Hier ist Baby Rose in den Late Night Sounds.

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1: Auch heute gönnen wir uns eine zweite Stunde Musik fürs Herz und von Herzen. Darunter ein Song einer Band, die in den Zwischenwelten von Berlin und Dresden lebt und die hier dank einer Mail an mich von Thomas, der das Ganze so beschrieben hat, in diesen Herzstücken landet. Denn wenn der Thomas sagt, er fände Lux, würden mit ihrer Musik die Welt ein bisschen schöner machen und ich höre rein und ich verstehe sofort, was er meint, wie gemein wäre das dann bitte, sie nicht daran teilhaben zu lassen. In ein paar Minuten ist es soweit in diesen Herzstücken. Und das hier ist Donovan Woods mit Portland, Maine.

Icare mit Cette Moitié de Nous. Baby Rose ist ihr Name. Sie kommt aus Washington, D.C. Sie hat ihr neues Album frisch draußen. Journalism heißt es. Und darauf geht es um, ja richtig, Liebe in ihren unterschiedlichsten Formen und Phasen. Und das hier, was wir jetzt zusammen hören, ist ein Song über ihre Erkenntnis, dass sie die ganze Zeit ihrer Liebe hinterhergelaufen sei. But Nevermind heißt dieser Song. Hier ist Baby Rose in den Late Night Sounds.

Popped the Top, das war Decker. Ich habe mich sehr gefreut über Thomas Mail. Bremen 2, Bayern 2, MDR Kultur und SR Kultur. Thomas hört regelmäßig die Herzstücke, das freut mich sehr, via MDR Kultur und geht eben gerne hier mit uns zusammen donnerstags auf Entdeckungsreise. Und so schreibt er in seiner Mail von einer Band, die, so sagt er, momentan noch viel zu unbekannt sei, aber für ihn eben eine echte Herzensangelegenheit. Die Band heißt Lux. Und Thomas unterstreicht zu Recht, wie sehr er sich auch hier wünscht, man möge dem Text zuhören, wenn es zum Beispiel um 80 Sommer geht und um eigentlich jede Sekunde, die so wertvoll ist. Stimme und Musik sorgen für feuchte Augen und seliges Lächeln, sagt der Thomas. Und es stimmt. Lieber Thomas, hier kommt deine Entdeckung. Gerne rein in diese Herzstücke-Playlist. Danke fürs Draufstoßen auf Lux und ihren Song. Jetzt hier für uns alle 80 Summers.

Das waren Lux in den Herzstücken und jetzt kommt's noch besser. Genau diesen Song namens 80 Summers gibt es als Chorsatz zu kaufen. Sollten also Chorfans und Sänger und Sängerinnen unter Ihnen sein, einmal raufgesurft auf die Homepage von Lux. Bereit für noch mehr Seligkeit jetzt, wegschweben und Gefühl pur? Dann bitte, Bon Iver, Walk Home.

Dominique Fils-Aimé, Home to Me. Jetzt drehen wir ein bisschen auf in den Herzstücken. Abtempo, Zunder, raue Energie aus dem Herzen, voller Antrieb auch für uns. Das ist ein Song, der ist zwar kein Gegenmittel gegen vorhandenen Schmerz, aber gegen dieses Gefühl, darin stecken zu bleiben, was ja oft viel schlimmer ist als der Schmerz selbst. Pom aus Amsterdam, hier sind sie in den Herzstücken mit Sickening.

Four Walls, the Ballad of Perry Smith, Bastille. Hallo Bayern 2, MDR Kultur, Bremen 2 und SR Kultur. Hier kommt unsere feine kleine Bremen 2 Studio Live-Version. Heute habe ich was rausgesucht von einem Garant für Spaß und Liebe und auch mal pur gefühlte Traurigkeit, speziell wenn der auf der Bühne steht, Pohlmann. Nehmen Sie das als Anlass, sich für seine anstehenden Konzerte auf Karten zu stürzen, zum Beispiel für den 1.10. in München, für den 4.10. in Stuttgart oder auch für den 31. Oktober Worpswede oder für den 12.11. in Leipzig. Ich bin mir sicher, da lässt sich was finden, und hier jetzt sein Song von diesem mysteriösen Ding, das so schwer zu erlernen ist. Gelassenheit. Hier ist Pohlmann.

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Pohlmann und Gelassenheit aufgenommen im Studio von Bremen 2. Da wäre übrigens auch Hosier mal herzlich willkommen. Mein Gott, was für ein Typ mit Stimme und Seele. Der Song heißt Shrike, jetzt in den Herzstücken.

Fragile von Kovex macht immer Gänsehaut die Niederländerin, nicht die offensichtliche, die unter der Haut. Ich hoffe, Sie hatten davon heute viele Momente und ich hoffe, Sie kommen wieder. Es würde uns sehr freuen. Ich bin Christine Heug. Ab kurz nach 11 geht's hier weiter mit dem Nachtmix aus Bayern. Bis bald, alles Liebe.

Aus Belgien kommen Dressed Like Boys, das war ihr Song Healing. Und sie sind bei den Herzstücken in den Late Night Sounds auf MDR Kultur, Bayern 2, SR Kultur und Bremen 2. Die kanadische Musikerin Alison Russell hatte mal wieder Zeit, sich so richtig um eigene Musikprojekte zu kümmern, denn sie hat gerade ihre Arbeit am Broadway beendet. Ihr neues Album heißt In the Hour of Chaos, geprägt von vielen Kollaborationen, unter anderem mit Norah Jones oder Sarah Watkins. Es geht darum, um Freude, um Verbundenheit und die Kraft der Musik, um Heilung. Da ist kein Licht ohne Schatten und Blues und Melancholie sind für Alison Russell gewissermaßen aktivierte Traurigkeit. Und die neuen Songs sollen einfach Lebensbegleiter sein in allen Situationen, in denen Musik so mit uns ist. Zusammen mit Joy Oladokun und Julie Williams hat Alison Russell den Song No Springtime aufgenommen.

0: No Springtime, neue Musik von Alison Russell zusammen mit Joy Aladokun und Jolly Williams. Ein Herzstück hier in den Late Night Sounds. Und gleich noch eine Zusammenarbeit. Eine, die vielleicht eher unerwartet war. Getroffen haben sich Mumford & Sons und Gracie Abrams 2025 im Studio. Und man kann sich das so vorstellen, da werden Songs gehört, man redet über Texte und Musik und dann hat die Band Gracie Abrams eingeladen, auf einem der neuen Songs zu singen. Aus so ein bisschen Mitsingen im Hintergrund wurde dann ein richtiges Duett. Die raue Folk-Attitüde von Mumford & Sons verbindet sich mit dem Pop-Flair von Gracie Abrams. Badlands.
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Die Joseph Parsons Band mit No More und davor gab's Musik von Will Stratton, Do You Love Where You Live. Herzstücke gibt's gerade im gemeinsamen Musikabend Late Night Sounds und mit dabei sind SR Kultur, Bremen 2, MDR Kultur und Bayern 2. Was fällt Ihnen eigentlich so bei Rosen ein? Nicht dran denken, dass vielleicht Gartenarbeit anstehen könnte, sondern vielleicht eher an die Farben, an den Duft, die Vielfalt, die Dornen und das Flair zwischen rustikal und sehr elegant. Und sie sind robuster, als man denkt. Roses heißt das neue Album vom New Yorker Duo Widowspeak. Musik, die auch die kleinen Dinge in den Blick nimmt. Musik, für die man sich so ein bisschen Zeit nehmen muss, sehr atmosphärisch und auch so ein bisschen wie Rosen. Wenn man denkt, es wird zu duftig und verträumt, ratscht man sich an einem Dorn oder in diesem Fall, wenn die Stimme von Molly Hamilton einen gerade in Traumwelten entführt, grätscht das markante Gitarrenspiel von Robert Earl Thomas dazwischen. Widowspeak mit Hourglass.

0: eindringliche Songs, die Sean McConnell macht, finde ich. Leave the Light On war das hier in den Herzstücken in den Late Night Sounds. Jetzt aber mal so ein bisschen Sommergefühl mit Michael Franks. Einer der Musiker, die irgendwann mal zu mir gekommen sind. In diesem Fall sage ich das Stichwort Mixtape, eines Studienkollegen. Da war Michael Franks dabei und ich habe mich irgendwie in diese entspannten, lässigen Songs so ein bisschen verliebt, in diese freundliche Stimme, die immer mal wieder nach den ganz hundertprozentig richtigen Tönen tastet, sagen wir es mal so. Aber er hat seinen Stil, er ist authentisch und man reist doch sehr gern mit ihm in schönster Erinnerung ins Jahr 1963 nach Saint-Tropez. One Day in Saint-Tropez, Michael Franks.
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man möchte gleich losziehen mit der Musik von Michael Franks in der Tasche. One Day in Saint-Tropez war das. Sie sind auf Bayern 2, Bremen 2, SR Kultur und MDR Kultur in den Late Night Sounds. Das ist unser gemeinsamer Musikabend und aus Bremen kommen gerade die Herzstücke. Und da wir auch gerade in Frankreich unterwegs gewesen sind, treffen wir gleich mal die junge Musikerin Emma Peters, Nouvelle Chanson Française, mit Musik, die gut 60 Jahre nach dem 1963er Trip von Michael Franks entstanden ist. Emma Peters, Fou.

Ich finde, das sieht wunderschön aus, Sonnenlicht auf Wasser. Sunlight on Water, Musik von David Gray. Die Late Night Sounds gibt's gerade und nach den 22 Uhr Nachrichten noch mehr Herzstücke, unter anderem aus Österreich. Bis gleich, sagt Ihre Nicole Nellhiebel.

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1: Schön, dass Sie dabei sind bei den Herzstücken aus Bremen. Im Studio ist Nicole Nellhiebel. Und in dieser Stunde gibt's unter anderem Musik, die beweist, dass man die Dinge mit großer Ruhe tun kann und dann sehr überzeugend ist. Aber erst stürzen wir uns in ein kleines Liebesabenteuer, erfunden von Joe Jackson. Love at First Light.
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Singer-Songwriter Maya Sharp mit einem Song von 2021, Nowhere Together, ein Herzstück in den Late Night Sounds. Darf ich mal kurz mit einer Binsenweisheit rüberkommen? In der Ruhe liegt die Kraft. Und das wird wieder mal bewiesen auf dem neuen Album von Fink. The City is Coming to Erase It All ist der Titel des Werks. Fink aus Bristol, den es nach Berlin verschlagen hat, der hat sich lange Zeit als Techno-DJ und Rave-Produzent rumgetrieben, sich dann aber so vor rund 20 Jahren aufgemacht zu einem akustischeren Stil. Das neue Album ist in Cornwall aufgenommen. Oberthema: Wenn es das 1974 noch nicht gab, dann darfst du es nicht benutzen. Es wirkt aber am Ende nichts nostalgisch, außer der Idee, dass man dieses Album vielleicht von Anfang bis Ende und nicht nur einmal hören sollte. Mal gegen den Strom zu schwimmen, nicht hektisch, nicht reicher, nicht verbittert zu sein. Darum geht's in I Buried All the Answers. Ich sollte höllenmäßig beschäftigt sein, aber manchmal reicht es auch, nichts zu tun, singt Fink und schafft eine Klangatmosphäre, durch die man sich einfach mal treiben lassen kann.

Singer-Songwriter Maya Sharp mit einem Song von 2021, Nowhere Together, ein Herzstück in den Late Night Sounds. Darf ich mal kurz mit einer Binsenweisheit rüberkommen? In der Ruhe liegt die Kraft. Und das wird wieder mal bewiesen auf dem neuen Album von Fink. The City is Coming to Erase It All ist der Titel des Werks. Fink aus Bristol, den es nach Berlin verschlagen hat, der hat sich lange Zeit als Techno-DJ und Rave-Produzent rumgetrieben, sich dann aber so vor rund 20 Jahren aufgemacht zu einem akustischeren Stil. Das neue Album ist in Cornwall aufgenommen. Oberthema: Wenn es das 1974 noch nicht gab, dann darfst du es nicht benutzen. Es wirkt aber am Ende nichts nostalgisch, außer der Idee, dass man dieses Album vielleicht von Anfang bis Ende und nicht nur einmal hören sollte. Mal gegen den Strom zu schwimmen, nicht hektisch, nicht reicher, nicht verbittert zu sein. Darum geht's in I Buried All the Answers. Ich sollte höllenmäßig beschäftigt sein, aber manchmal reicht es auch, nichts zu